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1: So, du schönes Frühstücksei. Erst küpf ich dich, dann fress ich dich. Na du, wo ist denn der Zahnstocher?
2: Der Doris kommt später. Also ich brauche jetzt erstmal einen Energy-Trick.
1: Ja, babbelabab, Doris, die meine ich doch gar nicht. Wo ist eigentlich meine Lieblingstasse? Die mit Helmut vor Präsident drauf.
2: Ja, wahrscheinlich sitzt du gerade wieder drauf. Wo sind denn die Haselnüsse für mein Müsli?
1: Ich glaube, die habe ich gestern vom Fernseher aufgeknabbert.
2: Was? Die ganze 4,5-Kilo-Packung?
1: Ja, die war schneller weg als euer Stallmann. Kannst du dein Müsli nicht vielleicht ohne Nüsschen machen?
2: Natürlich kann ich. Gibt aber weniger Dynamik. Das ist genauso wie dein Saumagen ohne Fleisch.
1: Oh je, so schlimm ist es. Das habe ich nicht gewusst. Komm, ich lauf schnell zum Laden und hol neue Nüsschen.
2: Meine Nüsschen gibt's nur im Reformhaus. Da, wo es auch meine Dinkelsprotten gibt, die dir immer so gut schmecken. Oder meine Haferplätzchen, die du jeden Abend verputzt.
1: Aber deine Kürbisflocken habe ich nicht angerührt. Wo sind die eigentlich?
2: Da sitzt du gerade drauf.
1: Also komm, dann mache ich dir jetzt zum Ausgleich ein pfälzisches Müsli.
2: Was soll das denn sein?
1: Ganz einfach. Man füllt einfach eine Haxe mit Gehacktem, legt es in süße Sahne ein und lässt es 3 Tage ziehen. Dann wird es nur noch mit Käse überbacken und mit feinen Zwiebelringchen garniert. Ab in den Mixer und fertig ist's. Original Pfälzer Müsli.
3: Ich geh gleich die Zutaten holen.
2: Och Helmut, das wäre ein dolles Rezept für die Doris, damit die mal was auf die Rippen kriegt. Hab immer das Gefühl, dass ich mich selbst umarme, wenn ich die mal richtig drück.

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0: Und? Was steht heute so an im Bundestag? Hä?
1: Heute ist keine Sitzung. Ich muss auf Staatsbesuch nach Moskau.
0: Zu Boris, hä? Fein. Da bestelle ich mir aber mal einen lieben Gruß, gell?
1: Mach ich.
0: Vielleicht ist es besser, ich gebe dir ein paar Tipps, Bub. Musst ja schließlich wissen, was auf dich zukommt in Moskau, gell?
1: Na, da bin ich aber mal gespannt.
0: Also, erste Mal nimmst du hier diese Strickjacke mit. Die hat der Boris auch. Nur, dass bei ihm statt der Krieger eine Flasche Wodka in der Innenseite steckt. Das zeichnet sich nämlich nicht so ab wie im Anzug.
1: Aha.
0: Ja. Und irgendwann sagt der Dolmetscher sowas wie, Sau, na?
1: Ist das so?
0: Ja, ja. Dann will er dich aber nicht beleidigen, sondern dann geht's zum Boris nach Hause.
1: Ja. Ja, lass mich raten. Dann zieht ihr euch aus und schwitzt zusammen.
0: Ja, richtig. Woher weißt denn das?
1: Helmut, das ist so beim Saunen. Da sitzt man nackt zusammen in so einer Kammer und schwitzt.
0: Ach so. Und ich hab mich immer gewundert, warum die Jelzins ihre Heizung nicht einfach runterdrehen, statt sich auszuziehen. Das war also Saunen.
1: Oh.
0: Herrje, da muss ich schnell den Theo Weigel wieder ausladen. Der wollte mir nämlich morgen was er auf seinem neuen Instrument vorspielen, sagt er. Aber das kann er vergessen, nicht mit mir.
1: Hä? Warum denn das jetzt?
0: Na, jetzt wurde mir erklärt, dass was Saunen ist. Will ich gar nicht mehr wissen, was Posaunen ist. Ja, Theo, dazu den Schweinskram kannst du mit dem Westerwelle machen. So.
2: Södi!
1: Was ist denn, Helmut?

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So Leute, schön, dass Sie eingeschaltet haben im Freien Radio für Stuttgart. Sie sind bei der Sendung Fresh Vibes with Ali G. Wie ich schon letzte Woche gesagt habe, die schon reingehört haben, falls ihr reingehört habt natürlich. Ich spiele auch Lead-Songs für, also die sich Songs wünschen. Haben ja letzte Woche einige Kumpels, Freundinnen, meine Schwester, meine Neffen. Ja, die schreiben mir dann über Instagram, über Fresh Nice DJ, das schreibt man zusammen. Und Ali schickt mir eine Follower-Anfrage. Und dann kann ich eure Songs dementsprechend spielen.

Fresh Vibes with Ali G. So, die Leute, die meisten haben hier Mittagspause. Dann könnt ihr reinschalten. 99,2 freies Radio für Stuttgart. Bei der Sendung Fresh Vibes with Ali G. Enjoy it!

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0: Bitch, I don't so, die meisten meiner Freunde, Freundinnen, die haben gerade Pause, denke ich mal. Ich hoffe, ihr hört rein, Leute. Und ich hoffe, die Musik gefällt euch. Und falls nicht, könnt ihr mich natürlich auf Instagram anschreiben. Und Instagram... Fresh Nice DJ Ali. Schreibt mir einfach und ich spiele eure Songs. Ansonsten zieht euch diese Beats rein.

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1: Jeden Dienstag von 12 bis 13 Uhr bin ich auf Sendung. Wer Songswünsche hat, der kann sie gerne über Instagram machen. Unter meinem Profilnamen Fresh Nice DJ, das wird zusammengeschrieben. Und Ali. Schick mir eine Freundschaftsanfrage und dann kann ich eure Songs spielen hier.
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So Leute, die Stunde ist so schnell vorbei, dass ich nur noch einen Song habe. Da machen wir was Smoothes rein. Von Shadi. So Leute, jeden Freitag, Dienstag. Dienstag von 12 bis 13 Uhr. Fresh Vibes with Ali G.

Okay, Leute, ein Track geht noch. Wie gesagt, Ladies and Gentlemen, jeden Dienstag von 12 bis 13 Uhr Fresh Vibes with Ali G. Würde mich freuen, wenn Sie nächste Woche wieder einschalten. Und wer natürlich Songwünsche hat, der kann mir gerne über Instagram schreiben. Fresh Nice DJ, das wird zusammengeschrieben und ein Ali angänzend. Schreib mir einfach über Instagram, dann folgen wir uns gegenseitig und ja, dann könnt ihr euch gerne eure Songs wünschen. So, in diesem Sinne wünsche ich euch noch einen schönen Tag.

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0: Und? Was steht heute so an im Bundestag? Hey?
1: Heute ist keine Sitzung. Ich muss auf Staatsbesuch nach Moskau.
0: Zu Boris, hä? Fein. Da bestelle ich mir aber mal einen lieben Gruß, gell?
1: Mach ich.
0: Vielleicht ist es besser, ich gebe dir ein paar Tipps, Bub. Musst ja schließlich wissen, was auf dich zukommt in Moskau, gell?
1: Na, da bin ich aber mal gespannt.
0: Also, erste Mal nimmst du hier diese Strickjacke mit. Die hat der Boris auch. Nur, dass bei ihm statt der Krieger eine Flasche Wodka in der Innenseite steckt. Das zeichnet sich nämlich nicht so ab wie im Anzug.
1: Aha.
0: Ja, ja. Und irgendwann sagt der Dolmetscher sowas wie, Sau, na?
1: Ist das so?
0: Ja, ja. Dann will er dich aber nicht beleidigen, sondern dann geht's zum Boris nach Hause.
1: Ja, ja, lass mich raten. Dann zieht er euch aus und schwitzt zusammen.
0: Ja, richtig. Woher weißt denn das?
1: Helmut, das ist so beim Saunen. Da sitzt man nackt zusammen in so einer Kammer und schwitzt.
0: Ach so. Und ich hab mich immer gewundert, warum die Jelzins ihre Heizung nicht einfach runterdrehen, statt sich auszuziehen. Das war also Saunen.
1: Oh.
0: Herrje, da muss ich schnell den Theo Weigel wieder ausladen. Der wollte mir nämlich morgen, was er auf seinem neuen Instrument vorspielen, sagt er. Aber das kann er vergessen, nicht mit mir.
1: Hä? Warum denn das jetzt?
0: Na, jetzt wurde mir erklärt, dass was Saunen ist, will ich gar nicht mehr wissen, was Posaunen ist. Ja, Theo, also den Schweinskram kannst du mit dem Westerwelle machen. So.
1: Schrödi!
2: Was ist denn, Helmut?

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den linken Medienspiegel im September 2026. Beginnen wir mit den Konsequenzen der Wahlen in Sachsen-Anhalt für die Verwaltung und sogenannten Sicherheitsorgane, kommen dann zu einem Aktionsvorschlag von Widersetzen und danach zum Internetkollektiv Autisti bzw. Inventati, die den Betrieb als Folge von US-Sanktionen einstellt. Anschließend kommen wir zur Abschiebepolitik der BRD nach Afghanistan und zuletzt zu den Protesten in Albanien und den Wahlerfolgen der Democratic Socialists of America.

0: Unser erster Artikel ist von der Homepage Netzpolitik, die für digitale Freiheitsrechte und eine offene, solidarische Gesellschaft kämpft. So ein Zitat von ihrer Selbstbeschreibung. In dem Artikel vom 18. August wird beschrieben, was die AfD als Regierungspartei mit dem sogenannten Sicherheitsapparat machen könnte.
1: Polizei und Verfassungsschutz, was bei einer Machtübernahme durch Rechtsextreme droht. Würde die AfD ein Bundesland regieren, hätte sie eine Reihe von Möglichkeiten, den Sicherheitsapparat in ihrem Sinne neu auszurichten. Doch Demokratinnen stehen dem nicht hilflos gegenüber. Wir haben mit dem Rechtswissenschaftler Markus Thiel darüber gesprochen, welche Gefahren eine potenzielle Machtübernahme birgt und was man dagegen tun kann. Der Spitzenkandidat der sachsen-anhaltinischen AfD hat angekündigt, bis zu 200 Beamtinnen austauschen zu wollen. Gerade in einer Alleinregierung werden die Ministerinnenposten einer Regierung schnell mit den eigenen Leuten besetzt. Doch bei vielen Positionen im Verwaltungsunterbau steht der Beamtenstatus und strenge Kündigungsfristen vor einem umfassenden Austausch. In den meisten Bundesländern gibt es an den Spitzen, etwa der Polizeipräsidien, nur noch wenige politische Beamten, sagt Markus Thiel. Thiel ist Professor für öffentliches Recht mit Schwerpunkt Polizeirecht an der Deutschen Hochschule der Polizei in Münster. Politische Beamte, das sind solche, die eine Regierung ohne reguläre Einstellungsverfahren einsetzen und auch schneller wieder loswerden kann. In Sachsen-Anhalt sind die politischen Beamten im Landesbeamtengesetz aufgezählt. Es sind nur wenige Stellen. Die StaatsschutzsekretärInnen, Präsidentin und Vizepräsidentin des Landesverwaltungsamts, die Leitung des Presse- und Informationsamts sowie die Leitung des Landesverfassungsschutzes. Den Chef des Verfassungsschutzes auszutauschen, ist für eine Regierung also verhältnismäßig einfach. In Sachsen-Anhalt besetzt diese Position seit 14 Jahren Jochen Hollmann. Ginge es nach der AfD, wäre er wohl nicht mehr lange im Amt. Denn in seiner Amtszeit im Jahr 2023 schufte der Landesverfassungsschutz den Landesverband der AfD als gesichert rechtsextremistisch ein. Brandenburgs ehemaliger Verfassungsschutzpräsident Jörg Müller nannte die AfD-Übernahme des Landesgeheimdienstes ein Worst-Case-Szenario für alle Verfassungsschützer in Deutschland. Schwieriger wird es, das Personal der Polizei auszutauschen. Der Leiter der Landespolizei ist in Sachsen-Anhalt wie in den meisten anderen Ländern kein politischer Beamter. Doch ein direkter Austausch ist, gerade bei Personen unterhalb der Spitzenebene, nicht die einzige Option. Bei Führungs- und Leitungspositionen kann man mittel- und langfristig gezielt Beschäftigte befördern. Es können auch Versetzungen vorgenommen oder Disziplinarverfahren eingeleitet werden, sagt Thiel. All das könnten die Betroffenen zwar vor Verwaltungsgerichten anfechten, aber das dauert, selbst wenn die Justiz unabhängig bliebe. Das heißt, man kann aus den Ministerien solche Personalentscheidungen nach und nach so steuern, dass zunehmend regimetreue Beamtinnen und Beamten in den wichtigen Stellen tätig werden, subtil. Er sieht hier auch ein hohes Drangsalierungspotenzial. Möglich sei zudem, dass sich Beamtinnen freiwillig aus dem Dienst verabschieden, weil sie die Arbeit unter einer autoritären Regierung schlichtweg nicht mehr ertragen. Das führt dann eventuell zu einer weiteren Ausdünnung demokratischer Kräfte. Und wie viel Einfluss hat die Regierung auch ohne Austausch von Personal auf die Arbeit der Polizei? Klar ist, die Polizei muss ermitteln, wenn sie von einer möglichen Straftat erfährt. Das nennt man Legalitätsprinzip. Aber wo die Polizei genau hinschaut und mit wie viel Engagement sie bestimmte Straftaten verfolgt, ist ein anderes Thema. Eine autoritäre Regierung könnte also bestimmte Schwerpunkte für die Polizeiarbeit ausrufen oder andere Schwerpunkte einstellen. Dass eine Straftat gar nicht mehr verfolgt wird, geht also nicht. Zumindest, wenn man nicht alle rechtsstaatlichen Grundsätze über Bord werfen wollte, sagt Thiel. Aber für ihn ist es denkbar, dass etwa politische Straftaten aus dem rechten Spektrum nicht mehr mit demselben Nachdruck verfolgt werden könnten. Und wenn es um Vorwürfe gegen die Regierungsmitglieder oder auch Mitarbeiter geht, gäbe es Stellschrauben, zum Beispiel die Frage, ob man Aussagegenehmigungen für Beamtinnen und Beamte erteilt oder nicht, subtil. Ein weiteres Thema sind präventive Angebote. Heute beispielsweise beteiligt sich die Polizei und der Verfassungsschutz an Aussteigerprogrammen für RechtsextremistInnen. In Sachsen-Anhalt gibt es beispielsweise seit 2014 das Programm Extra für Menschen aus der rechtsextremistischen Szene und früheren Reichsbürger und Selbstverwalter, das der Landesverfassungsschutz anbietet. Solche Programme könnten eingestellt werden. Ebenso die Förderung für nichtstaatliche Angebote. Schon jetzt sind die Demokratieinitiativen wegen des Umbaus von Förderprogrammen wie Demokratie leben stark unter Druck. Thiel war lange kein Freund des Arguments, dass man schon bei aktuellen Gesetzen für Sicherheitsbehörden darauf achten solle, potenziellen, künftigen autoritären Regierungen den Werkzeugkasten nicht schon fertig zu übergeben, etwa beim Polizeigesetz in Sachsen-Anhalt, das noch in diesem März ausgeweitet wurde. Es gibt der Landespolizei unter anderem die Befugnis, Big-Data-Analysen durchzuführen und präventiv Kennzeichen zu erfassen. Ich bin seit jeher ein Verfechter davon, dass man die Regelungen, die als praktisch notwendig erscheinen und die man verfassungsrechtlich zulässig treffen kann, auch trifft, sagt Thiel. Dass die Befugnisse in falsche Hände geraten können, hielt er immer für ein sehr hypothetisches Argument, weil ich immer der Auffassung gewesen bin, dass wir eigentlich hinreichende demokratische Kontrollinstanzen und Verfahren haben. Doch diese Einschätzung hat sich für den Polizeirechter geändert. Ich will ganz offen gestehen, dass ich das inzwischen ein bisschen anders sehe. Die Entwicklung in den USA und anderen Staaten, in denen ein autoritärer Umbau im Gange ist, würden zeigen, dass das als Problem nicht mehr kleinzureden ist. Ganz von neuen Befugnissen Abstand nehmen würde er jedoch nicht, sondern sich stattdessen mehr auf Schutzvorkehrungen konzentrieren. Polizeibefugnisse könnten außerdem auch gegen diejenigen helfen, die eine Demokratie angreifen wollen. Ein ganz praktisches Problem ist, dass Landespolizeien auf Daten von Bund und anderen Ländern zugreifen können. In Berlin etwa hatten dazu berechtigte Polizeibeamtinnen im Jahr 2020 Zugriff auf fast 40 übergreifende Datenbestände, darunter auch die DNA-Analysedatei, die Rechtsextremismusdatei oder das Ausländerzentralregister. Wenn nun in einem Bundesland Rechtsextreme die Kontrolle übernehmen, Personal in der Polizei austauschen, missbräuchlich auf derartige Informationen zugreifen, um etwa politische GegnerInnen zu identifizieren und zu verfolgen, ist das ein mit aktuellen Mitteln kaum beherrschbares Problem. Dann wäre natürlich denkbar, dass ein solches Land auch Informationen an Parteiorganisationen in anderen Ländern weitergibt, sagt Thiel. Ein Land aus den Informationsverbünden auszuschließen, ist bislang nicht vorgesehen. Thiel kann sich das aber vorstellen, in engen Grenzen. In einem Gastbeitrag für Verfassungsblog schreibt er, dass man beispielsweise das BKA-Gesetz darum ergänzen könnte, bestimmte teilnahmeberechtigte Behörden für einen begrenzten, jeweils verlängerbaren Zeitraum vom Zugriff auf das Verbundsystem auszuschließen, als letztes Mittel, unter strikten sachlichen Voraussetzungen und nach einem strengen Verfahren. Ähnlich wie bei der Polizei gibt es gemeinsame Datensammlungen auch beim Verfassungsschutz. Hier hat der Bundesverfassungsschutz eine zentrale Funktion für das nachrichtendienstliche Informationssystem, kurz NADIS, in dem Bundes- und Landesverfassungsschutzämter Informationen teilen. Im kürzlich vorgestellten Entwurf für eine Neuregelung des Bundesverfassungsschutzgesetzes ist von möglichen Schutzvorkehrungen gegen einzelne Landesämter jedoch nicht zu sehen. In Sachsen-Anhalt ist die Gefahr, dass eine potenzielle rechtsradikale Regierung Verfassungsschutzinformationen missbrauchen könnte, inzwischen sehr konkret. Thiel sagt, ich denke, dass wir uns überlegen sollten, wie wir mit diesen Fragen umgehen und sie nicht erst dann angehen, wenn es soweit ist. Er würde eine zeitlich begrenzte und streng kontrollierte Einschränkung des Informationsaustausches für einen gangbaren Weg halten. Aber bei all den Szenarien, was könnte man dagegen tun? Landesrechtlich sieht Thiel keine großen Chancen. Alles, was man jetzt gesetzlich regelt, kann von einem Parlament mit den entsprechenden Mehrheiten problemlos geändert werden, so der Polizeirechtler. Das heißt, Gesetze sind schnell andere und selbst wenn sie verfassungswidrig sind, dauert es vor Gericht lange, sie wieder korrigieren zu lassen. Er glaubt, dass es Schutzvorkehrungen vor allem im tatsächlichen Bereich braucht. Eine Stärkung der Justiz, eine gute personelle Ausstattung für Verwaltungsgerichte und interne Kontrollstellen bei der Polizei. All das kann auch angegriffen werden, das ist klar. Wenn alles schief geht, bliebe am Ende vor allem eine härtere Gangart von Seiten des Bundes. Was heißt das? Das hat der GdP, also Gewerkschaft der Polizeivize, Sven Hüber, in der aktuellen Ausgabe des Mitgliedermagazins unter dem Titel »Steht ein Elefant im Raum« beschrieben. In seinem Text erinnert er an Artikel 91 des Grundgesetzes, der besagt, dass die Bundesregierung Landespolizeien ihren Weisungen unterstellen und die Bundespolizei einsetzen kann, wenn ein Land Gefahr für die freiheitlich-demokratische Grundordnung nicht selbst bekämpfen kann oder will. Laut Hübner sei das vorstellbar, wenn eine Landesregierung die verfassungsmäßige Ordnung untergräbt oder die sie tragende Partei verboten wird. für seinen Beitrag, in dem er Polizistinnen dazu aufruft, die AfD weder zu wählen noch zu unterstützen oder Mitglied zu sein, bekam Hüber eine Menge Gegenwind. Mehrere GdP-Mitglieder und der Landesverband NRW distanzierten sich. Bild und andere gruben in der DDR-Vergangenheit Hübers. Der Ausgabe des Mitgliedermagazins beigelegt war auch ein How-to zur Remonstration in Scheckkartengröße. Denn für Beamte, nicht nur bei der Polizei, gibt es das Recht zu remonstrieren. Das heißt, sie dürfen oder müssen sogar ihre Bedenken äußern, wenn sie annehmen, dass eine Anweisung unrechtmäßig ist. Zwei Ebenen von Vorgesetzten müssen sie durchlaufen, bevor sie bei der Ausführung von Anweisungen von ihrer persönlichen Verantwortung für die Rechtmäßigkeit befreit sind. Doch wenn die Anweisung die Würde des Menschen verletzt oder die Beamtin bei seiner Ausführung offensichtlich strafbar machen oder eine Ordnungswidrigkeit begehen, bleibt sie in jedem Fall haftbar. Aber auch dann kann es problematisch sein, eine Anweisung zu verweigern, weil die Remonstrierenden mit disziplinarischen Maßnahmen rechnen müssen, so Thiel. Denn wenn am Ende der Vorgesetzte sagt, es wird so gemacht, wie ich es gesagt habe, sind die Möglichkeiten als Beamtin oder Beamter begrenzt. Wie auch bei anderen Optionen. Der Weg über die Gerichte existiert, dauert aber im Einzelfall viel zu lang. Wie relevant Remonstrationen in der Praxis sind, ist schwer einzuschätzen. Auswertbare Zahlen dazu und aussagekräftige Auswertungen etwaiger Effekte fehlen. Unsere gesamte Rechts- und Verfassungsordnung ist darauf angelegt, dass alle sich an die Regeln halten, sagt Thiel. Wie verletzlich derartige Systeme sind, zeigt sich auch, wenn sich in der EU Mitgliedstaaten nicht an vereinbarte Regeln halten. Zwar gibt es Sanktionsmechanismen wie Vertragsverletzungsverfahren, doch bei der früheren Orbán-Regierung in Ungarn beispielsweise führten zahlreiche dieser Verfahren nicht dazu, dass die Regierung ihren Kurs änderte. Thiel sagt, wir brauchen einen öffentlichen Diskurs darüber, wie wir unsere Demokratie schützen können. Dass ein solcher nicht leicht zu führen sein wird, ist dem Polizeirecht klar. Die Kluft zwischen denen, die zur AfD neigen, und denen mit einer klaren Gegnerschaft sei groß, so Thiel. Ich fürchte, dass leider ein nicht geringer Anteil der Bevölkerung die Notwendigkeit eines Diskurses überhaupt nicht anerkennt. Und das macht es natürlich unglaublich schwierig, sagt er. Eine Gelegenheit zur Auseinandersetzung mit der Bedrohung hätte es etwa bei der letzten Innenministerkonferenz im Juni gegeben. Letzte Innenministerkonferenz ohne AfD, titelte dazu etwa der Tagesspiegel. Doch auf die Liste der öffentlichen Beschlüsse hat das Thema es nicht geschafft. Es helfe nicht, ein Schreckgespenst an die Wand zu malen, sagt Bundesinnenminister Alexander Dobrindt.

0: Von den sogenannten Sicherheitsorganen kommen wir zu einem Aktionsvorschlag von Widersetzen. Wir haben euch den Trailer aufgenommen, hört selbst. Mehr Informationen unter widersetzen.com.
1: Am 6.10. wird die konstituierende Sitzung des neuen Landtags in Magdeburg stattfinden.
2: Wir widersetzen uns einem Landtag aus Faschisten. Deshalb müssen wir alle nach Magdeburg.
1: Denn eine faschistische Regierung ist und bleibt immer ein Verbrechen.
2: Wir vertrauen dem BSW nicht.
1: Und wir vertrauen auch nicht dem Rest der CDU.
2: Wenn eine demokratische Partei jetzt den Faschisten an die Macht hilft,
1: ist sie keine demokratische Partei mehr.
2: Ulrich Siegmund ist ein Faschist. Er war beim Remigrationstreffen in Potsdam. Er ist gern gesehen bei Kadertreffen von organisierten Nazi-Strukturen. Seine AfD ist reiner Populismus, der die Leute aufhetzt und dann rechts liegen lässt.
1: Von uns gibt's, was von uns zu erwarten ist.
2: Widerstand.
1: Wenn dieser Aufhetzer am 6.10. zum Ministerpräsidenten gewählt werden sollte,
2: sind wir die antifaschistische Gegenwehr.

0: Von dem Aufruf, den Landtag in Sachsen-Anhalt bei der konstituierenden Sitzung am 6. Oktober zu blockieren, kommen wir zu NoBlocks.org bzw. dem italienischen Internetkollektiv Autisti-Inventati, die NoBlocks unter anderem betreiben. Bei NoBlocks.org ist auch der Blog dieser Radiosendung. Wir müssen also wie tausende andere woanders hin umziehen mit unserer Internetpräsenz, da Autistici-Inventati durch Sanktionen der US-Regierung zum Einstellen ihres Betriebs gezwungen wurden. Wir möchten hierüber unser Bedauern ausdrücken und uns bei Ihnen bedanken, dass wir Ihre Infrastruktur benutzen konnten und unseren Blog bei Ihnen online stellen konnten. Aber was ist eigentlich passiert? Ein Artikel wieder von Netzpolitik.org, diesmal vom 4. September.
1: Autistici Inventati, pauschaler Terrorvorwurf. Die Trump-Regierung wirft dem italienischen Internetkollektiv Autistici Inventati die Unterstützung von Terrorismus vor. Auf die pauschal verhängten Sanktionen gegen die antifaschistische Gruppe folgt neben einer Solidaritätswelle die Frage, wer ist als nächstes dran? Eigentlich dachte das italienische Internetkollektiv Autistici Inventati bis zum 25. September Zeit zu haben. Zeit, um sich etwa nach neuen Hosting-Providern umzusehen. Zeit, um Domains umzuziehen. Zeit, um Zahlungsdienstleister zu finden, die eingehende Spenden abwickeln können. Am Ende blieben bestenfalls wenige Tage. Keine 24 Stunden, nachdem die US-Regierung das spendenfinanzierte Internetkollektiv unter Terrorverdacht gestellt und mit Sanktionen belegt hatte, schaltete der US-Zahlungsdienstleister PayPal deren Account ab. Eigentlich sollte es einen Monat dauern, bis solche Sanktionen offiziell greifen. Offenkundig wollten vor allem in den USA angesiedelte Organisationen so lange nicht warten. Tags darauf war der Webserver unter autistici.org nicht mehr erreichbar, weil das für die Org-Adressen zuständige Public Interest Registry im US-Bundesstaat Virginia sitzt und sich an US-Anordnungen halten muss. Am Tag 5 suspendierte schließlich

setzen, sagt der Jurist. Die Vorwürfe der Trump-Regierung wiegen schwer. Das Kollektiv soll linksextremistischen Gruppen digitale Infrastruktur zur Verfügung gestellt und sie somit materiell unterstützt haben. Darüber sollen etwa Terroranschläge in Deutschland, Frankreich und anderen europäischen Ländern geplant und verkündet worden sein. Sogar linke US-AktivistInnen, die in der US-Stadt Portland einen Hubschrauber der US-Grenzbehörde CBP mit einem Laserpointer gestört haben sollen, tauchen in der Erklärung des US-Außenministeriums auf. Sie alle sollen mit in der antifaschistischen Gruppe hängen, die sich zu einem zentralen Knotenpunkt einer transnationalen Kampagne gewalttätiger und krimineller linksextremer Netzwerke entwickelt habe, so die offizielle US-Begründung. Das Kollektiv ziele darauf ab, die, Zitat, USA sowie ihre Partner in Europa und der westlichen Hemisphäre und darüber hinaus zu destabilisieren, Zitat Ende. Demnach soll das scharfe Sanktionsschwert nicht nur das Kollektiv selbst, sondern auch deren Umfeld treffen. Wer mit Specialized Designed Global Terrorists, so die offizielle Einstufung, zu tun hat und beispielsweise ihr Bankkonto verwaltet, muss damit rechnen, ebenfalls abgeklemmt zu werden. So funktioniert das in Europa mit der Haftung nicht, erklärt Francesca Bria, die unter anderem am Eurotech-Projekt beteiligt ist und sich für digitale Souveränität einsetzt. Ein Anbieter haftet dann, wenn er von konkreten rechtswidrigen Inhalten weiß und nicht handelt, nicht aufgrund der Identität seiner Nutzer, sagt Bria. Wenn Inhalte entfernt werden müssen, sei ein bestimmtes Verfahren vorgesehen, eine gezielte Anordnung, Verhältnismäßigkeit, ein Recht auf Rechtsbehelf. Nichts davon ist hier geschehen, sagt Bria. Keine Anordnung, kein Gericht, keine Feststellung durch eine italienische oder europäische Behörde. Schlicht die politische Ausrichtung der NutzerInnen sei Grund dafür, dass die gesamte Infrastruktur als schuldig behandelt werde. Dabei hat sich das Kollektiv laut Angaben eines anonymen Sprechers an die entsprechenden Regeln gehalten. Wenn Behörden an sie herangetreten und sie auf illegale Inhalte auf ihren Diensten hingewiesen haben, hätten sie diese nach einer Überprüfung entfernt, sagte der Sprecher dem niederländischen Medium NRC. Sonst wären sie schnell vor Gericht gelandet, denn die Haftungsfreiheit ist eben an diese Bedingungen geknüpft. Wir wurden nie verurteilt, sagte der Sprecher. Es sei auch eine David-gegen-Goliath-Geschichte, sagt die Digitalisierungsexpertin Bria. Was AI innerhalb weniger Tage vom Netz genommen habe, sei nicht die Stärke der juristischen Argumentation gewesen. Kein Gericht hat jemals die These geprüft, dass die Bereitstellung von Kommunikationsdiensten einer Unterstützung von Terrorismus gleichkommt, sagt Bria. Entscheidend seien vielmehr die Nadelöhre im System gewesen. Die Domainvergabestelle, die Bank und der Zahlungsdienstleister unterliegen entweder der US-Gerichtsbarkeit oder sind auf das US-Finanzsystem angewiesen. Daher muss eine behördliche Entscheidung aus Washington nicht erst ein Gerichtsverfahren überstehen, so Bria. Es genüge, ein einziges dieser Nadelöhre zu treffen. Der Rest geschieht dann von selbst. Dass die US-Regierung die Kontrolle über viele Schalthebel besitzt, wurde zuletzt vermehrt zum Problem. Im Vorjahr hatte sie etwa die bei Microsoft liegenden E-Mail-Konten von Karim Khan sperren lassen, Chefankläger des Internationalen Strafgerichtshofs, und dabei aus politischen Gründen zeitweise seine Arbeit stillgelegt. Getroffen hat es auch weitere RichterInnen aus Den Haag. Neben E-Mail- oder Amazon-Accounts haben auch Kreditkarten aufgehört zu funktionieren, deren Anbieter in der Regel aus den USA stammen. Vorerst stillgelegt ist auch die Blogging-Plattform NoBlogs.org, die von AI betrieben wird. Hintergrund sei ein Cyberangriff, vermutlich steckten Trump-AnhängerInnen dahinter, mutmaßt der AI-Sprecher gegenüber NRC. NutzerInnen können bis auf Weiteres keine neuen Beiträge anlegen, darunter zum Beispiel Anne Roth, Referentin für Digitalpolitik der Linksfraktion im Bundestag. Seit über 20 Jahren befüllt sie dort ihren Blog, muss sich jetzt aber gedulden. Dabei jucke sie, etwas darüber zu schreiben, wie lange sie Autistici kenne und wie es sie treffe, dass ihnen das jetzt passiert. Einige aus dem Kollektiv kenne ich schon sehr lange, seit wir gemeinsam beim G8-Gipfel in Genua 2001 einen der ersten Online-Ticker mit Berichten über die Proteste gefüllt haben, sagt Roth. Die von AI bereitgestellte Infrastruktur sei für sie bislang eine perfekte Lösung gewesen. Ich muss mich nicht um Server und Software kümmern und habe trotzdem einen Blog, das niemanden schreckt und keine Daten an Dritte weiterreicht. Für sie relevant sei zudem, dass ich bei einem Kollektiv mit einem klaren politischen Kompass bin. In gewisser Hinsicht schließt sich für sie ein Kreis. Als ich anfing zu bloggen, und das ist aktuell fast ironisch, habe ich eine Plattform gesucht, um darüber zu schreiben, wie es ist, mit Antiterrorüberwachung zu leben, sagt Roth.
Damals stand ihr Partner,

Der Soziologe André Holm unter Terrorverdacht. Zwar wurde das Verfahren Jahre später ergebnislos eingestellt, der Schaden für ihn und sein Umfeld war jedoch bereits angerichtet. Das Vorgehen der US-Regierung hat inzwischen eine breite Solidaritätswelle ausgelöst. Über 30 zivilgesellschaftliche Organisationen aus Europa, vom Chaos Computer Club bis zu Epicenter Works, haben einen gestern veröffentlichten Aufruf der digitalen NGO EDRI, European Digital Rights, unterzeichnet. Die Befürchtung, dass es nicht bei AI bleiben wird, liegt nahe. Dies schafft einen gefährlichen Präzedenzfall für nicht kommerzielle Hosting-Anbieter. Registrare und Dienste zum Schutz der Privatsphäre in ganz Europa, warnt EDRI. Die Sorgen werden auch in der deutschen Politik wach. Erst traf es Hate Aid, dann die Rote Hilfe und jetzt Ossistici Inventati. Wer ist als nächstes dran? So die Bundestagsabgeordnete Clara Bünger, Linke. Dagegen müssten sich die Regierung und die EU wehren. Es kann nicht sein, dass Trump sich als Weltpolizei geriert und legalen Organisationen die Grundlagen entzogen werden, weil sie nicht seinem Weltbild entsprechen, sagt Bünger. Ob sich diese Sicht bis zur Bundesregierung fortpflanzt, bleibt jedoch fraglich. So wurde jüngst bekannt, dass das deutsche Innenministerium gemeinsam mit VertreterInnen der US-Regierung im Herbst einen Workshop zum Thema Linksextremismus, Terrorismus abhalten will. Es sei ein prioritäres Anliegen des Bundesinnenministeriums, Linksextremismus zu bekämpfen, heißt es auf eine Anfrage der Linksfraktion. Man müsse sich nichts vormachen, sagt die Abgeordnete Bünger. Trump geht es nicht um Internet-Purweiler, sondern um Linke, FeministInnen, Antifa. Das sagt er ja auch ganz deutlich. Hier finden sich genügend Berührungspunkte zu europäischen Konservativen. Auch Merz und Dobrindt haben ein Interesse daran, linke und antifaschistische Gruppen als vermeintliche Gefahr zu framen, um damit den Ausbau des Überwachungsstaats zu rechtfertigen, sagt Bünger.

0: von Sanktionen durch die extrem rechte US-Regierung und den Konsequenzen kommen wir zur Bereitschaft der BRD, mit den Taliban zusammenzuarbeiten, um Menschen nach Afghanistan abschieben zu können, und einem Artikel aus der Analyse und Kritik der Monatszeitung aus Hamburg für linke Debatte und Praxis.
1: Abschiebung in die Katastrophe. Seit der Taliban-Machtübernahme unterliegen Frauen in Afghanistan immer härteren Einschränkungen. Deutschland schafft neue Fakten in der Abschiebepolitik gegenüber Afghanistan. Mit dem jüngsten Abschiebeflug Ende Juli wurde erstmals ein Mann abgeschoben, der weder als sogenannter Gefährder eingestuft noch wegen einer Straftat verurteilt worden war. Dieser Schritt kommt nicht überraschend. Die Verschärfung der Abschiebepraxis ist bereits im Koalitionsvertrag angelegt und wurde in den vergangenen Monaten politisch vorbereitet. Die Gespräche mit den Taliban, die bereits 2024 unter der Bundesregierung von Olaf Scholz aufgenommen wurden, werden vom Kabinett Merz nun fortgeführt und intensiviert. Offiziell ist weiterhin lediglich von einem technischen Austausch mit jenem Regime die Rede, das Deutschland als Regierung nicht anerkennt. Diese Wortwahl verdeutlicht, wie politische Entscheidungen rhetorisch umgedeutet und entpolitisiert werden. Aus einer Frage der Außen- und Menschenrechtspolitik wird eine scheinbar neutrale Verwaltungsangelegenheit. Im Mittelpunkt steht nicht die Frage, inwiefern Deutschland mit dieser Zusammenarbeit faktisch eine autoritäre islamistische Herrschaft anerkennt und welche politische Realität den von Abschiebung betroffenen Menschen dadurch zugemutet wird. Stattdessen geht es darum, wie Abschiebungen möglichst effizient organisiert werden können. In welches Afghanistan wird abgeschoben? Die Situation der Frauen zeigt besonders deutlich, was sich in Afghanistan unter der erneuten Herrschaft der Taliban seit 2021 verändert hat. Kaum eine Woche vergeht, ohne dass neue Eingriffe in die Rechte von Frauen und Mädchen bekannt werden. Mädchen wird der Zugang zu weiterführender Bildung verwehrt. Frauen werden aus Universitäten und weiten Teilen des Arbeitslebens ausgeschlossen. Ihre Bewegungsfreiheit wird eingeschränkt. Gleichzeitig greifen die Taliban zunehmend ins Ehe- und Familienrecht ein und stärken die Autorität männlicher Familienmitglieder. Mit mehreren in diesem Sommer erlassenen rechtlichen Änderungen haben die Taliban den Schutz von Frauen vor häuslicher Gewalt weiter ausgehöhlt. Gewalt gegen Frauen und Mädchen durch Männer wird bis hin zu schweren Verletzungen geduldet. Im Rahmen ihres politischen Projekts verbinden die Taliban eine fundamentalistische Auslegung religiöser Normen mit einer patriarchalen Gesellschaftsordnung, in der Frauen primär über familiäre Zugehörigkeit und männliche Autorität definiert werden. Die Kontrolle über Frauen und ihre gesellschaftliche Stellung dient nicht nur der Einschränkung individueller Freiheiten, sondern der institutionellen Verankerung einer Ordnung, in der die Abhängigkeit von Frauen nicht mehr nur durch materielle und soziale Bedingungen wie Lohn und Reproduktionsarbeit bedingt ist, sondern politisch und rechtlich legitimiert wird. Damit zielt die Herrschaftsordnung der Taliban darauf ab, jene gesellschaftlichen Widersprüche und Handlungsspielräume zu beseitigen, in denen Menschen Ansprüche formulieren und bestehende Abhängigkeiten herausfordern können. Dies trifft auf eine Gesellschaft, in der Millionen Menschen ums Überleben kämpfen. Die humanitäre Lage in Afghanistan ist seit dem Abzug internationaler Truppen und der erneuten Machtübernahme der Taliban bereits äußerst prekär. Doch derzeit verschärfen sich mehrere Krisen gleichzeitig. Während Hunger und Armut herrschen, brechen Erwerbsgrundlagen sowie internationale Unterstützung zunehmend weg. Gleichzeitig werden Millionen AfghanInnen aus Pakistan und dem Iran zur Rückkehr gezwungen, in ein Land, dessen staatliche und humanitäre Strukturen bereits kaum ausreichen, um die dort lebende Bevölkerung zu versorgen. Kämpfe und Grenzschließungen zwischen Pakistan und Afghanistan sowie die Auswirkungen des Krieges im Nahen Osten erschweren die Versorgung zusätzlich. Wichtige Lieferwege werden blockiert oder müssen umgeleitet werden. Die Konsequenzen? Rund 17,4 Millionen Menschen benötigen dringend Nahrungsmittelhilfe. 13,8 Millionen sind von akuter Ernährungsunsicherheit betroffen. Für 2026 wird erwartet, dass 4,9 Millionen Frauen und Kinder wegen Unter- und Mangelernährung behandelt werden müssen. Gerade unter diesen Bedingungen enthält die politische Entrechtung von Frauen eine zusätzliche Bedeutung und Tragweite. Wo Menschen keinen Zugang zu Einkommen und gesellschaftlicher Absicherung haben, wird die Familie zur Überlebensinstitution und gleichzeitig zu dem Ort, an dem materielle Verhältnisse, patriarchale Gewalt und politische Herrschaft ineinandergreifen. Bestehende Schutzmechanismen gegen Kinderehen werden abgebaut. In einer Gesellschaft, in der Familien unter existenziellem Druck ihre Töchter früh verheiraten und sie in Abhängigkeits- und Gewaltverhältnisse überführen. Das Mädchen wird damit als Kind in eine patriarchale Ökonomie eingeordnet, in der seine Kindheit und körperliche Unversehrtheit der Verfügung männlicher Autorität unterliegen. Unter der Herrschaft der Taliban wird das Private nicht nur von gesellschaftlichen Machtverhältnissen durchzogen, sondern auf eine zugespitzte Weise organisiert. Es wird zum Instrument ihrer Herrschaft. Wer glaubt, afghanische Frauen seien durch die Herrschaft der Taliban zu stummen Opfern geworden, täuscht sich. Diese Vorstellung folgt einem paternalistischen Blick, der Frauen in nicht-westlichen Gesellschaften häufig nur zwischen Unterwerfung und Befreiung wahrnimmt und ihre eigene politische Praxis unsichtbar macht. Dies verkennt ihre fortbestehende Handlungsmacht. Plattformen wie Sun Times dokumentieren die Erfahrungen afghanischer Frauen und schaffen eine Gegenöffentlichkeit zu einer Herrschaft, die Frauen aus der Öffentlichkeit entfernen will. Frauen protestieren trotz der Gefahr von Verhaftung und Gewalt. Anfang Juni 2026 wurden in Herat mindestens 30 Frauen festgenommen, weil ihnen Verstöße gegen die Kleidungsvorschriften der Taliban vorgeworfen wurden. Am 9. Juni versammelten sich daraufhin Menschen im Gebiet Jibreel, in dem überwiegend die ethnische Minderheit der Hazara lebt, um gegen die Verhaftungen zu protestieren. Gerade Hazara, die als ethnische und religiöse Minderheit besonderen Formen der Diskriminierung und Gewalt ausgesetzt sind, leisten Widerstand. Ihr Widerstand zeigt die Widersprüche einer Herrschaft, die versucht, Frauen und Minderheiten aus der Gesellschaft zu verdrängen und sie zugleich niemals vollständig unsichtbar machen kann. Es verweist auf eine Grenze der Herrschaft selbst. Die Taliban können Institutionen schließen, Rechte abschaffen und durch die Kontrolle von Familie und öffentlichem Leben versuchen, gesellschaftliche Handlungsspielräume einzuschränken. Sie können jedoch nicht vollständig darüber verfügen, wie Frauen und Angehörige marginalisierter Gruppen ihre eigene Lage verstehen und welche politischen Ansprüche sie daraus entwickeln. Dass sie trotz der Gefahr von schwerwiegenden Konsequenzen für ihr Leben, für ihre Rechte eintreten, verdient höchsten Respekt. Zugleich darf dieser Widerstand nicht darüber hinwegtäuschen, unter welchen Bedingungen er stattfindet. Trotzdem behandelt die deutsche Abschiebepolitik Afghanistan zunehmend als ein Land, in das Menschen zurückkehren können sollen. Die Verschärfung der deutschen Abschiebepolitik gegenüber Afghanistan beruht nicht auf einer naiven Einschätzung der dortigen Verhältnisse. Dass die Lage in Afghanistan oder der Herrschaft der Taliban weiterhin von Entrechtung, Gewalt und systematischer Unterdrückung geprägt ist, ist evident. Dennoch werden Abschiebungen ausgeweitet, vor dem Hintergrund einer politischen Entwicklung, in der Fluchtmigration zunehmend als Bedrohung verhandelt wird und rechte und rassistische Narrative den Rahmen des Sag- und Machbaren bestimmen. Entscheidend ist also, welchen Stellenwert die tatsächliche Zumutbarkeit von Abschiebungen vor dem Hintergrund dieser politischen Entwicklung noch hat. In der Logik staatlicher Abschiebepolitik erscheinen Menschen nicht als Personen mit eigenen Biografien, deren Handlungen und Fluchtbewegungen in konkrete historische, politische und materielle Zusammenhänge eingebunden sind, sondern als Gegenstand staatlicher Verwaltung, als Ausreisepflichtige oder Rückkehrer. Ihre individuellen Lebensumstände und ihre menschliche Würde treten hinter staatliche Ordnungs- und Souveränitätsinteressen zurück. Welche Gefährdungen als hinreichend schwerwiegend gelten, und welche Schutzbedürftigkeit überhaupt politisches Gewicht erhält, ist dabei nicht für alle Menschen gleich. Dass Menschen je nach Herkunft, zugeschriebener Zugehörigkeit und Aufenthaltsstatus unterschiedlich bewertet und behandelt werden, verweist auf ihre zutiefst rassistische Struktur. Fluchtmigration ist keine Ausnahme in der ansonsten geordneten Welt, sondern eine Folge gesellschaftlicher und politischer Verhältnisse, die von Ungleichheit, Konflikten und Gewalt geprägt sind. Wird sie dennoch auf ein steuerbares Problem reduziert, werden Abschiebungen zur vermeintlichen Lösung und zugleich zum Beweis staatlicher Handlungsfähigkeit. Dann verliert die Frage an Bedeutung, welchen menschenunwürdigen und unzumutbaren Verhältnissen Menschen ausgesetzt werden sollen, die aufgrund rassistischer Zuschreibungen als abschiebbar gelten. Sie sollen schlicht aus der Gesellschaft verschwinden.

0: Von der Abschiebepolitik der BRD kommen wir zu den sogenannten Flamingo-Protesten in Albanien und bleiben bei der Analyse und Kritik, die am 18. August erschienen ist.
1: Flamingos gegen die Oligarchie. Die massiven Proteste in Albanien sind das Ergebnis eines aggressiven Ausverkaufs des Landes. Was haben sie bisher erreicht? Ende Juni bin ich im Zentrum von Tirana, auch Sheshi genannt, wo seit Ende Mai tagtäglich Zehntausende bis Hunderttausende Menschen auf die Straße gehen und für ein neues Albanien demonstrieren. Die Flamingo-Revolution will das Albanien der Oligarchen und der alten politischen Eliten hinter sich bringen und fordert ein bezahlbares, würdiges Leben, ökologische Verantwortung sowie echte demokratische Teilhabe. Am 22. Juli 2026, am letzten Tag vor der Sommerpause des albanischen Parlaments, versammelten sich in den frühen Morgenstunden hunderte Protestierende vor dem Parlament. Ihr Ziel ist es, die Sitzung über das Gesetz über strategische Investitionen Nummer 21 2024 zu blockieren, in der die Abgeordneten in einem letzten Sprint tiefgreifende Entscheidungen verabschieden. Das Gesetz erlaubt Anträge nur noch bis zum 31. Dezember 2026. Mit dieser Entscheidung schafft die Regierung neue Instrumente, die es Investoren erleichtern, in Turbogeschwindigkeit in ökologisch sensiblen Gebieten oder an Orten, an denen die Tourismusentwicklung Vorrang hat, zu bauen. Danach muss das Land im Zuge der EU-Beitrittsverhandlungen seine Gesetze an EU-Standards anpassen. An diesem Tag fliegen hunderte Eier auf die fetten Limousinen der ParlamentarierInnen, die gekommen sind, um dem Gesetzesentwurf des Premiers Edi Rama zuzustimmen. Die Staatspolizei reagiert mit Tränengas, Schlägen und vielen Festnahmen. Nichts davon beeindruckt die neue Protestgeneration Albaniens. Sie kehrt abends zum Tschechi zurück, zahlreiche, lauter, wütende. Ihre Botschaft ist klar, das Land gehört nicht den Investoren, sondern den Menschen, die es verteidigen. Die Geburtsstunde der Flamingo-Bewegung geht auf einen gewaltsamen Vorfall in Svernikt an der Nachtalagune im Mai zurück. Nahezu über Nacht war ein ganzes Areal mitten im Naturschutzgebiet eingezäunt worden. Dort leben seltene Tier- und Vogelarten sowie Flamingos. Genau dort wollen nun Donald Trumps Tochter Ivanka und ihr Ehemann Jared Kushner ein Elite-Ressort bauen. Unterstützt von der Umweltorganisation PPNEA und der linken Partei Levice Bashke wollten AnwohnerInnen zunächst wissen, was vor ihrer Haustür eigentlich vorging. Am 30. Mai führten private Sicherheitskräfte vor den Augen der passiven Polizei einen protestierenden Anwohner brutal ab. Die Videoaufnahmen des Vorfalls verbreiteten sich schnell im Netz und lösten lokale Proteste aus, die ebenfalls gewaltsam aufgelöst wurden. In der Folge kam es in Tirana zu einer unerwartet großen Demonstration unter dem Motto »Albanien steht nicht zum Ausverkauf«, an der rund 50.000 Menschen teilnahmen. Obwohl sich die Proteste gegen die Privatisierung und Ausbeutung von Naturschutzgebieten richten, liegt ihre Ursache tiefer, nämlich in einem wiederkehrenden politischen und wirtschaftlichen Muster. Strategisch wichtige Projekte werden ohne Transparenz oder demokratische Kontrolle an Investoren vergeben. Ähnliche Deals hatten bisher keine vergleichbare Mobilisierung ausgelöst. Ausschlaggebend für die Eskalation war daher weniger ein einzelnes Projekt, als vielmehr die offen zur Schau gestellte Gewalt und die damit verbundene Machtdemonstration. Die Proteste werden von einem breiten Spektrum gesellschaftlicher Akteure getragen. UmweltaktivistInnen, die linke Partei Levice Bashke, feministische Gruppen, KollegInnen aus Arbeitskämpfen, die in den vergangenen Jahren unabhängige Gewerkschaften aufgebaut haben, sowie RentnerInnen, Familien und die Generation Z. Damit bilden die Proteste einen Querschnitt der albanischen Gesellschaft ab und unterscheiden sich deutlich von früheren, stärker parteigesteuerten Mobilisierungen. Die Proteste bündeln viele soziale Fragen, Perspektivlosigkeit und Auswanderung junger Menschen, ein ausgedünntes und zunehmend privatisiertes Bildungssystem, ein unterfinanziertes Gesundheitssystem und steigende Lebenshaltungskosten. In fast jeder Rede auf dem Tschechi geht es um sehr konkrete Probleme des Alltags. Ihnen geht es um den Aufbau einer funktionierenden öffentlichen Infrastruktur. Daneben fordern die Menschen auch ein Moratorium für Bauprojekte in Schutzgebieten und den Rücktritt vom Premierminister Rama. Nach nur wenigen Tagen auf den Straßen Tiranas fällt mir auf, dass Levice Bashke ein entscheidender Faktor für die Proteste ist. Ihre kontinuierliche Übersetzung von Sprechchören in parlamentarischen Anfragen ist etwas, das sonst keine andere politische Struktur leistet. Die Partei hat ihre Wurzeln in den 2010er Jahren, als die Privatisierung wichtiger Infrastrukturen und ganzer Branchen die Macht in den Händen weniger Oligarchen konzentrierte, während die soziale Ungleichheit wuchs und gewerkschaftliche Organisation systematisch geschwächt wurde. Bedeutender Widerstand dagegen regte sich mit den Protesten von 2011, organisiert von der außerparlamentarischen Vorgängerorganisation von Levizia Baschke, der Organisata Politica. 2022 entstand mit Levizia Baschke eine linke Kraft, die soziale Fragen, Arbeitskämpfe und politische Repräsentation miteinander verband. Die Partei hat Protest als legitime politische Form normalisiert und soziale Themen wie Armut, steigende Lebenshaltungskosten, Renten, öffentliche Infrastruktur, demokratische Teilhabe und Naturschutz auf die Agenda gesetzt. Dass genau diese Themen sich jetzt verdichten, zeugt von der langfristigen Vorarbeit dieser Partei. Neulich sagte ein Familienmitglied in Albanien, wie schön es doch sei, dass dort so viele Ressorts und Hochhäuser entstünden. Albanien sei längst nicht mehr das arme Land Europas. Menschen kämen jetzt dorthin. Diesen Wunsch nach Anerkennung kann ich sehr gut nachvollziehen. Doch wie sicher und nachhaltig kann eine Entwicklung im Tourismussektor sein, wenn sie letztlich auf Geldwäsche aus dem Drogengeschäft basiert und der albanischen Wirtschaft am Ende kaum echten Nutzen bringt? Auf einer Rede bei der Berliner Sodi-Kundgebung berichtete eine Aktivistin aus Albanien, dass diese Industrie dem Land wenig Mehrwert bringt, solange es keine wettbewerbsfähige eigene Produktion, keine nachhaltige Landwirtschaft und keine verarbeitende Industrie gibt. Nahezu die gesamten Baukosten fließen in Importe, von Architekten und Planern über Baumaterialien bis hin zur Hotelausstattung. Ein Großteil des Personals, von den Küchenchefs bis zu den mittleren Managern, kommt von außerhalb. Auch nahezu alles, was konsumiert wird, ist ebenfalls importiert. Die Gewinne wiederum fließen an ausländische Eigentumskonstruktionen, die sich die Regierung Rama unter anderem über das Gesetz über strategische Investitionen Nummer 21/2024 geschaffen hat. Das Projekt in Zvornej dient im Grunde nur dazu, Wohnungen und Gewerbeeinheiten zu bauen und zu verkaufen und somit Geldwäsche zu betreiben. Nur ein Bruchteil des Projekts entfällt auf tatsächliche Tourismusinfrastruktur. Dieses Projekt zeigt deutlich, wie der Narkostaat die albanische Wirtschaft in eine Auktion verwandelt hat. Und das belegt The Albanian Files, der 800-seitige Band, der im Juni stolz in Albanien veröffentlicht wurde und dessen Ziel es eigentlich war, Albanien als das Mekka der zeitgenössischen Architektur zu preisen, dokumentiert die städtebauliche Entwicklung Albaniens seit den frühen 2000er Jahren. Der Bericht macht sichtbar, wie Küstenregionen, Naturschutzgebiete und öffentliche Flächen systematisch für Großprojekte erschlossen wurden. Auch die Nata-Lagune erscheint darin nicht als Ausnahme, sondern als Teil langfristiger Planungen. Rückblickend wirkt das wie eine politische Legitimation genau jener Eingriffe, gegen die sich heute vielerorts Protest regt. Das Buch offenbart außerdem die enge Verflechtung von Architektur, politischer Macht und von wirtschaftlichen Interessen. Internationale Büros berichten von direkten Kontakten zu Rama. Viele Projekte entstehen über Direktvergaben oder exklusive Verhandlungen. Es ist ein strukturelles Modell, in dem politische Entscheidungsträger, Investoren und Planungsakteure eng zusammenwirken. Gerade deshalb ist die wachsende kritische Auseinandersetzung mit diesen Entwicklungen ein zentraler Bestandteil der aktuellen Proteste, denn sie verdeutlicht abermals, wie Neoliberalismus autoritäre Entwicklungen in Albanien verstärkt hat. Erstens lässt sich in den vergangenen Tagen ein spürbarer, progressiver gesellschaftlicher Wandel beobachten. Die Erfahrung kollektiver Wirksamkeit, organisierter Protest, sichtbarer Widerstand und gemeinsamer Artikulation von Unzufriedenheit dürften langfristig nachwirken und künftige Mobilisierungen prägen. Die Proteste haben auch die Rückaneignung öffentlicher Räume inspiriert. In mehreren Regionen haben AnwohnerInnen Absperrungen entfernt und sich den Zugang zu den zuvor enteigneten oder blockierten Flächen zurückgeholt. Drittens hat sich inzwischen eine kritische öffentliche Medieninfrastruktur entwickelt und etabliert. Regelmäßig erscheinen Recherchen und Studien, die sich mit dem Ausverkauf Albaniens und den Verbindungen zwischen Politik, Oligarchie und organisierte Kriminalität befassen. Viertens deutet vieles darauf hin, dass die etablierten politischen Parteien zunehmend an gesellschaftliche Legitimation verlieren. Auch das Zusammenspiel von politischer Macht, oligarchen Strukturen und wirtschaftlichen Interessen gerät unter Druck. Gleichzeitig ist davon auszugehen, dass sich diese Netzwerke kurzfristig anpassen und fortbestehen. Fünftens spricht einiges dafür, dass insbesondere linke Kräfte wie Levizia Baschke von dieser Dynamik profitieren und weiter an Bedeutung gewinnen werden, auch wenn ein grundlegender politischer Wandel kurzfristig nicht zu erwarten ist. Sechstens kann trotz ausgedünnter Teilnahme im August in Tirana keineswegs von ruhigeren Tagen die Rede sein. Parallel zur Flamingo-Revolution in Tirana ist in vielen kleineren Gemeinden eine breite Protestwelle entstanden. Diese richtet sich gegen eine Reform, die die Zahl der Gemeinden von 61 auf 46 senken soll. Diese Zentralisierung bedroht die ländliche soziale und kulturelle Infrastruktur. Viele BürgerInnen setzen auf Petitionen. Sie fordern, dass die Entscheidungen überprüft und die lokalen Gemeinschaften vor einer endgültigen Entscheidung angehört werden. Immer noch treffen sich Tausende im Szczecin und fordern den Rücktritt des Premiers und seiner Verbrecherregierung. Sie singen und brüllen und werden es vermutlich noch weiter tun. Die Flamingo-Revolution hat die Regierung nicht zum Sturz gebracht, aber sie hat die Art, wie über Politik gesprochen und gedacht wird, verändert. Sie ist die gesellschaftliche Bewusstwerdung dessen, wie Politik zu sein hat, im Dienste der Menschen.

Von Albanien wechseln wir in die USA mit dem neuen Deutschland, das inzwischen auch nur noch als Wochenzeitung erscheint. Der Artikel erschien am 20.08. und es geht um die Wahlerfolge der Democratic Socialists of America. Heißer roter Sommer. Bei den demokratischen Vorwahlen setzen sich vielerorts sozialistische Kandidaten durch. Die Linke wird zur ernstzunehmenden politischen Kraft in den USA. Die Democratic Socialists of America, kurz DSA, selbst sprechen von einem Red Hot Summer. Und die New York Times meint, den einschneidendsten Moment in der Geschichte des amerikanischen Sozialismus erkennen zu können. Begonnen hat dieser heiße rote Sommer am 23. Juni mit linken Siegen bei den New Yorker Vorwahlen für den US-Kongress, bei denen Claire Valdez und Avila Chevalier nun für die Demokratische Partei als Kandidatin ins Rennen ziehen werden. Der Triumph der Democratic Socialists of America, die auch sie Mitglieder für die Wahlen zum Kongress des Bundesstaates New York durchsetzen konnten, schlug im Establishment der Demokratischen Partei wie eine Bombe ein und stärkte die Position von Bürgermeister Zoran Mamdani. Doch weil der Erfolg in New York eingefahren wurde, einer Metropole an der als liberal geltenden Ostküste, sagt das Ergebnis noch nicht viel über die Stimmung im Land aus. Das Bild begann sich erst zu wandeln, als die demokratischen Sozialistinnen anschließend mit Chris Rapp, Menard Kiros und Donovan McKinney auch wichtige Vorwahlen für Kongresskandidaturen in Pennsylvania, Colorado und Michigan gewannen. Die Democratic Socialists of America hat es in den letzten Jahren meisterhaft verstanden, die Dynamik der Wahlkämpfe für den Aufbau ihrer politischen Strukturen zu nutzen. Ihr erster großer Sprung nach vorne gelang mit dem Präsidentschaftswahlkampf von Bernie Sanders 2016, der in vieler Hinsicht den Startschuss für das demokratisch-sozialistische Moment in den USA markierte. Sowohl New Yorks Bürgermeister Zoran Mamdani als auch die Kongressabgeordnete Alexandria Ocasio-Cortez wurden damals durch die Bernie-Kampagne politisiert. In den Folgejahren wuchs die Democratic Socialists of America weiter, insbesondere als Reaktion auf die zweite Amtszeit von Präsident Trump und durch die Kampagne von Zoran Mamdani in New York. In den letzten 10 Jahren hat sich die Mitgliedschaft ungefähr verzwanzigfacht. Von rund 6.000 Mitglieder im Jahr 2016 auf heute mehr als 120.000. Dadurch ist die Organisation, die eher einer Föderation von Strömungen als einer Partei im europäischen Sinne ähnelt, zur größten sozialistischen Bewegung in der US-amerikanischen Geschichte geworden. Ihr Erstarken ist auch ein Ausdruck der Enttäuschung, die vor allem junge Menschen gegenüber der Demokratischen Partei spüren. Sie sind zutiefst wütend über die Unfähigkeit und den Unwillen der Demokraten, gegen die extreme Rechte zu kämpfen, erklärt Diana Moreno, eine neu gewählte Abgeordnete der New York State Assembly aus den Reihen der Democratic Socialists of America, unlängst gegenüber dem Nachrichtensender CNN. Das rasante Wachstum der Mitgliedszahlen und des politischen Einflusses deutet zudem auf einen Wandel in der Wahrnehmung des Sozialismus in den USA hin. Während des Kalten Krieges und in der Zeit danach war der Begriff extrem negativ besetzt. Doch nun ändern sich die Dinge. Eine aktuelle CNN-Umfrage zeigt, dass sich ein Drittel der demokratischen Anhängerschaft als demokratische SozialistInnen bezeichnet. Die Älteren, die Democratic Socialists of America Mitglieder, müssen sich an diese neue Situation, in der die Democratic Socialists of America zu einer bedeutenden politischen Kraft heranwächst, erst doch gewöhnen. Ich hätte nie gedacht, dass dies zu meinen Lebzeiten möglich sein würde, sagte der nationale Co-Vorsitzende Ashik Siddiqui unlängst gegenüber der Washington Post. Doch natürlich stößt auch die kurze DSA-Kampagne an Grenzen. Mitte August verloren Francesca Hong und Oliver Larkin die Vorwahlen für das Gouverneursamt in Wisconsin bzw. den Kongress in Florida. Es scheint, dass sich die Macht der DSA nach wie vor auf tiefblaue, also demokratisch geprägte Bundesstaaten beschränkt, während der Aufschwung in republikanischen Staaten oder Swing States bislang weniger ausgeprägt ist. Shine T.K. Liu,
Co-Vorsitzende der für die Wahlkampagne in New York zuständigen DSA-Kommission spricht davon, die größte Herausforderung der DSA sei es, gerade die Reichweite zu vergrößern, ohne die Dynamik zu verlieren. Außerdem müsse man beweisen, dass demokratische Sozialisten trotz massiven Widerstands ihre Regierungsversprechen einhalten können. In New York scheint Bürgermeister Mamdani das bislang ganz gut zu gelingen. Dank ihrer Erfolge ist die DSA dabei, sich in einen zentralen Akteur im neu entstehenden progressiv-demokratisch-sozialistischen Ökosystem zu verwandeln. Neben Bernie Sanders, Alexandria Ocasio-Cortez und Bürgermeister Mamdani gehört auch der linke Screamer Hassan Piker, der sich effektiv für progressive und sozialistische Kandidatinnen eingesetzt hat, zu diesem Ökosystem. Aber auch Kandidatinnen wie der palästinensischstämmige Arzt Abdul El-Sayed, der in Michigan jetzt als Kandidat für den US-Senat antritt, sowie die afroamerikanische Angie Nixon, die in Florida mit wenig Geld und ohne offizielle Unterstützung kandidiert und jetzt ebenfalls ziemlich überraschend in das Rennen um einen Senatorensitz zieht, repräsentieren dieses neue politische Milieu. Immer wahrscheinlicher wird vor diesem Hintergrund eine Präsidentschaftskandidatur der linken Kongressabgeordneten Alexandria Ocasio-Cortez. Die demokratische Sozialistin scheint die Medienaufmerksamkeit, die mit den Gerüchten einhergehen, auf jeden Fall zu genießen. Auch Cheyenne T.K. Liu von den DSA in New York spricht von einer wachsenden Begeisterung für eine mögliche AOC-Kandidatur, also eine Kandidatur von Alexandria Ocasio-Cortez. Allerdings verlor die Abgeordnete vor 2 Jahren die Unterstützung des Nationalen Leitungsgremiums des DSA, also der Democratic Socialist of America, dem National Political Committee, weil sie sich aus dessen Sicht nicht ausreichend für die palästinensische Sache engagierte. Mit ihrer möglichen Kandidatur treten die Meinungsverschiedenheiten zwischen den verschiedenen DSA-Strömungen nun deutlicher zutage. T.K. Liu ist der Ansicht, dass eine demokratisch-sozialistische Präsidentschaftskandidatur das Potenzial hat, sehr viel Energie zu wecken und ein wirksames Mittel sein könnte, um den Kampf gegen die Zerstörung der demokratischen und ökonomischen Rechte durch Trumps MAGA-Bewegung im ganzen Land zu tragen. Mitglieder anderer DSA-Strömungen sind vorsichtiger. Die Co-Vorsitzende Megan Rumer etwa zeigt sich ebenfalls gegenüber der New York Times skeptisch, wie sehr sich Ocasio-Cortez den DSA verpflichtet fühlt. Auf die Unterstützung von Bernie Sanders, einer Mehrheit des DSA und Bürgermeister Cyril Mamdani, mit dem die Abgeordnete immer eng kooperiert hat, kann Ocasio-Cortez aber offenkundig zählen. Für das erklärte Ziel der DSA, also der Democratic Socialists of America, den Kapitalismus durch einen demokratischen Sozialismus zu ersetzen, wird allerdings sehr viel mehr als Wahlkämpfe und Siege nötig sein. Lokale Basisarbeit und die Fähigkeit, neu gewonnene Mitglieder auch in aktive politische Strukturen einzubinden, werden über die Zukunft der Organisation und vielleicht auch der USA bestimmen. Das Partei-Establishment der Demokraten auf jeden Fall ist schon sehr alarmiert. Der moderate demokratische Think Tank Third Way hat $15 Millionen bereitgestellt, um linke Kandidatinnen bei den Vorwahlen zu stoppen. Während sich die demokratische Parteiführung gegenüber Trumps rechtsextremer MAGA-Bewegung als ohnmächtig erweist, kann sie zumindest innerparteilichen Widerstand organisieren.

Das war der linke Medienspiegel im September. Alles Weitere findet ihr leider nicht unter unserem gewöhnlichen Blog unter medienspiegel.noblogs.org und tschö.

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Ja, wunderschönen guten Abend. Die Glocken läuten wie immer. Aber hallo, da hat mir doch die KI irgendwie ein falsches Intro untergejubelt. Also, habe ich doch gedacht, da mache ich auch mal mit. Heute ist leider nicht März, sondern schon September. Heute ist der 15. September 26. Die Glocken läuten wie immer. Tue ich immer engagieren im Hintergrund zum Beginn von Fritzles Radiosendung. Ja, was wir heute machen, weiß ich nicht. Regie, wo ist mein Manuskript? Das sage ich ja jedes Mal. Es geht um zwei A-Themen und um ein H-Thema, das ja die Partei, die mit A anfängt. Und jetzt fangen wir aber mal positiv an mit dem Instrument des Jahres, beschlossen vom Deutschen Musikrat 2026, das Akkordeon, und da spielt Alexander Hustewitsch, Antonio Vivaldis Sommer haben wir jetzt auch doch heute wieder gespürt. Der will nicht.

Ich kämpfe da gerade mit dem Klapprechner. Ja. Na, fangen wir doch noch mal von vorne an. Der hat eine Quetsche. Diatonisch, behaupte ich mal. Nicht mit Tasten, sondern mit Knöpfen. Willkommen im Jahr des Akkordeons.

Ja, ihr seid ja wirklich richtig bei Fritzles Radiosendung im Freien Radio für Stuttgart. Ich auch keine Endlosschleife. Ich habe begonnen mit den zwei A-Buchstaben. Das eine A ist das Instrument des Jahres. Das andere A ist die, naja, ich kann es ja doch mal geschwind sagen, Arschlöcher für Diktatur, ne? Wir machen jetzt aber trotzdem weiter mit dem schönen Akkordeon, das Instrument des Jahres, ne?

Björn Recht, hör mal noch, hallo, wir sind hier immer noch in Fritzles Radiosendung, Irr und Wahnsinn, B und Entschleunigung. Ich will jetzt mal ausgiebig das Jahr des Akkordeons huldigen. A, der A-Buchstaben macht da schon ein bisschen Angst manchmal, aber Akkordeon ist klasse.

Hat man allerdings schon 2013 aufgenommen. Also vor ein paar Jahrchen her. Eigentlich müsste da jetzt Jimi Hendrix spielen, weil das war ja der Jimi Hendrix Akkordeon. Habe ich aber nicht. Ich habe überhaupt nichts vorbereitet. Regie, wo ist mein Manuskript? Hallo, hallo. Regie, wo ist mein Manuskript?

0: Ja, hallo, jetzt war ich zu langsam. Liebe Hörer innen und außen, da haben wir jetzt mal zwei ganz geniale Musiker hören können und dürfen. Der Jimmy und der Alexi, oder ich weiß gar nicht mehr, wie er heißt. Der eine ein Akkordeon, der andere an der E-Gitarre. Zur Musik wollte ich jetzt noch was abspielen. Ich hoffe, mein ausgelagertes Gehirn gibt es wieder.
1: Vielen Dank. Ich habe was ganz Interessantes rausgekriegt. Hört mal das hier. Das ist ein düsterer D-Moll-Akkord. D-Moll ist die Tonart von Mozarts Requiem oder Schuberts Der Tod und das Mädchen. Ganz viele Gewitterszenen in der Oper sind auch geschrieben worden in D-Moll. Wenn dieser Akkord jetzt wenigstens aufsteigend aufgebaut wäre. Hört ihr, da gibt es noch so einen kleinen Hoffnungsschimmer. Aber rückwärts, da schwingt noch was Teuflisches mit. Und das ist nichts anderes als A, F, D.

Ja Mensch, das könnte ja glatt mein nächster Trailer werden. Fritzes Radiosendung Irr und Wahnsinn, B und Entschleunigung. Ich wurschtel mich halt mal wieder so durch.

Ja, uns gelang es, die Hirnströme vom Bundeskanzler aufzunehmen. Er scheint immer ganz entspannt.

Ja, die Sprache ist schon ein bisschen umstritten. Und aber da kann man zuhören.

Ja, nee, das wollen wir jetzt nicht. Da müssen wir mal geschwind, nicht einen reinscheißen, einen reinspielen. Ordentlich hier in Fritzes Radiosendung Irr und Wahnsinn B und Entschleunigung. Ja, die Spannung steigt.

Ja, da habe ich verpasst. Ich habe kein Manuskript, aber ich habe es fast auswendig gelernt. Ich wollte nur sagen, der Dummkopf spricht Englisch. Wahlen sind Verarschen, Arschung, aber Geld ist wahr. Monsieur Trump bietet ja jedem 5000 Dollar an, wenn er ihn in der Midterms-Wahl wählt und sie gewählt werden. Und er muss aber die 5000 Dollar auch in USA ausgeben. Donald Trump bietet jedem Wähler, der ihn wählt, also seine Partei wählt, 5000 Dollar an. Das muss man mal sich auf die Weißwurst schmieren. Ne? Unglaublich, aber man weiß es, aber es ist kein Thema hier in der Bundesrepublik Deutschland. Kein Thema in der Bundesrepublik Deutschland. Da haben wir mal geschwind mal gesagt. Ne? Also hallo, dieser Mann, ja, für Wahlwerbung, wenn du jeden Tag 50 Mal AfD hörst, ne, das Wort AfD, ja, Arschlöcher für Diktatur, ne, das ist wie Persil-Werbung früher an jeder Wand. Und machen die das oder keine Ahnung. Die großen Autos haben einen Stern und Menschen nichts zu essen. Das war der zweite Refrain von dem komischen Lied da.

Mensch, der quietscht sich hier einen runter. Tut uns leid. Tut uns wirklich leid. Das muss jetzt aber auch noch sein.

0: Tut uns leid, ihr Kinder. Ihr habt das nicht gewollt. Ja, ich bin ein bisschen numb-nein-nuff und jetzt habe ich hier könnte ich ein längeres Vorwort halten. Regie, wo ist mein Manuskript? Stuttgart 21. Die 822. Montagsdemo war gestern indoor im WKV. Waren super Sachen, super Musik und alles. Und ein Herr Uthoff hat auch was gesprochen. Herrn Uthoff kennen die die Bestimmten.
1: Sie verstehen natürlich, dass ich die Idealbesetzung bin, um heute Abend den Kopf
0: vorzustellen. Herr Uthoff tut ein auf ein Oje, gebenende Idee des Scheiße, den Herrn Bundeskanzler machen. Bundeskanzler machen. Bundeskanzler Uthoff.
1: 21 zu sprechen, dieses Erfolgsprojekt, wenn ich es nennen möchte, zu präsentieren. Ich bin auf einer Erfolgswelle, wie Sie wissen. Ich habe es geschafft, ganz alleine doppelt so viele Stimmen in Sachsen-Anhalt zu ergattern wie die SPD. Ich fühle mich Stuttgart 21 auch irgendwie verwandt. Schauen Sie, hier in Stuttgart wird abgebaut, so wie wir von der Koalition die Rente, die Zivilgesellschaft, den Sozialstaat, das Informationsfreiheitsgesetz und vieles mehr abbauen. Ich wusste natürlich, dass das heute Abend kein Auftritt wird, in dem mir hundertprozentige Sympathie entgegengebracht wird. Ja? Solche Abende gibt es für mich auch nicht. Selbst zu Hause sind es nur 75%. Deswegen muss ich auch nicht schön reden und kann gleich in medias res gehen. Lassen Sie mich zunächst kurz etwas zu der Gesprächsrunde sagen, die ich hier hinter dem Vorhang miterleben musste und die genauso besetzt war, wie ich mir das in diesem subversiven Sumpf Stuttgart vorgestellt habe. Da war zunächst Frau Deubler-Melin, mit der ich schon das Vergnügen hatte, damals bei der Lufthansa zu schlichten, was mir natürlich alleine gelungen wäre. Mit einer SPD-Frau zusammen konnte das Ganze nur in einem Streik enden. Frau Deubler-Melin hat hier heute Abend behauptet, dass wir uns gefälligst an Recht und Gesetz halten sollten. Und ich halte das für ihn, wie gesagt, naiv. Wer sich in der Welt umschaut, sieht, dass derjenige, der sich nicht an das Gesetz hält, deutlich erfolgreicher darin ist, seine Interessen durchzusetzen. Trump, Putin, Netanyahu, Dobit. Nur, das ist nämlich meinen guten Freund Alexander da gerne als Beispiel bringen. Nur weil Alexander Dobrindt sich um Gerichtsurteile so wenig schert, wie ich mich um die Belange von Kinderärzten, können wir diese immensen Erfolge in Sachen Migration verzeichnen. Ich weiß noch, als ich vor kurzem im Weißen Haus war, und da habe ich mich mit dem US-Präsidenten unterhalten, also der Präsident der USA und ich, ganz unterhalten. Und dann habe ich ihm gesagt, Mr. Präsident, es ist mir gelungen, in Deutschland die Zahl der Anträge auf Migration um 60% zu senken. Ja? Und dann hat der Präsident gesagt, really? Und dann habe ich gesagt, really? Dann hat der Präsident gesagt, 60%. Und ich habe gesagt, ja, 60%, Mr. Präsident. Und er hat wieder gesagt, really? Und ich habe gesagt, really, Mr. Präsident. 60%, really? Und er hat wieder gesagt, really? Und ich habe gesagt, 60%. Es war ein wundervoller Morgen. Danach gab es noch Pancakes mit Blueberries. Ins Weiße Haus kommt halt nicht jeder. Mit Sicherheit nicht Katrin Hartmann, die hier heute Abend auch in dieser Runde gesprochen hat. Eine Journalistin und Expertin für offensichtlich alles. auch Mitarbeiterin, wie ich gelesen habe, einer Sendung namens Die Anstalt, die ich zwar noch nie gesehen habe, vor der mich Charlotte aber gewarnt hat. Frau Hartmann hat hier angedeutet, dass sich die Regierung vielleicht nicht um die Zehntausenden Hitzetoten kümmern würde. Und das ist schlichtweg falsch, nicht wahr? Ich bin schon in Bundespressekonferenzen auf dieses Phänomen angesprochen worden und ich habe dort gesagt, ich werde das beobachten. Sie wissen, was das heißt. Der Klimawandel muss sich warm anziehen. Also ich meine, er wird sich umschauen. Ich könnte mir gut vorstellen, dass sich der Klimawandel sagt, Leute, wir müssen uns ein bisschen zurücknehmen, der friedlich beobachtet uns. Und wir merken es ja schon, die Tage werden kühler, ein weiterer Erfolg dieser Koalition. Dann war auch Hans-Jörg Jägel, ein Ingenieur, der offensichtlich, soweit ich das verstanden habe, eher Interesse hat, wundervolle Bauwerke wie Stuttgart 31 zu sabotieren, statt zu konstruieren. Und schließlich, das musste natürlich sein, Jürgen Resch, den Bundesgeschäftsführer der Deutschen Umwelthilfe, für mich so etwas wie die ökologische Taliban. Eine Organisation, die es sich offensichtlich als Fahne geschrieben hat, radikal und mit allen Mitteln dafür zu kämpfen, dass wir alle in einer sauberen Umwelt mit frischer Luft leben können. Und ich frage Sie, wozu? Wo soll das hinführen? Jeder weiß, dass das nichts für den Shareholder-Value abwirft. Wer so wenig Herz für den armen deutschen Dieselfahrer zeigt, der darf sich dann eben nicht wundern, wenn er von diesem ab und an sanft darauf hingewiesen wird, dass er den Standort Deutschland untergräbt, wie nicht mal die Bahn den Boden in Stück. Der hiesige Bürgermeister Mopper hat vor kurzem gewarnt und gesagt, die Bahn müsse alles tun, damit der Name Stuttgart nicht in Verbindung gebracht wird mit einem nicht enden wollenden Jahrhundertprojekt. Kritiker rufen da natürlich wie immer bei der Bahn zu spät, aber das ist eben falsch. 30 Jahre sind kein Jahrhundert. Ein Jahrhundertprojekt, das sagt ja schon der Name, braucht eben 100 Jahre. Die Bahn hat also noch satte 69 Jahre Zeit, um das Ding zu bringen. Freut mich, dass Sie das auch so sehen. Stuttgart 41 wird ein wundervolles Bauwerk, das jedes große Bauwerk etwas über die Zeit erzählt, in der es gebaut wurde. Und irgendwann werden Sie, liebe Stuttgarter und Stuttgarterinnen, stolz sein. Irgendwann werden Ihre Enkel, Stuttgart 51, mit leuchtenden Augen japanischen Touristen zeigen, werden lächelnd vor dem Annette-Schavan-Brunnen stehen und Fotos machen, und Menschen aus aller Welt die Vorzüge des Stefan-Mappus-Abwassersystems erklären. Wenn dann australische Touristen sich ein bisschen ausruhen auf den Hafen und Medorn pollern, wird der Glanz dieses Bahnhofs auch auf die Stuttgarter Bevölkerung fallen. Und sie sollten dankbar sein angesichts der Schmucklosigkeit der restlichen Stadt. Die noch ein wenig so aussieht, als hätte es erst ein Schloss gegeben und dann hätten die Verantwortlichen im Laufe der Jahrhunderte die Gebäude, die andere Städte nicht wollen, einen Abhang runterkullern lassen. Historisch steht Stuttgart 61 auch noch gut im Händen. Der Bau der Pyramiden hat zwar nur 20 Jahre gedauert, die Baukosten waren deutlich niedriger als die des riesigen Bahnhofs, aber dafür können Sie in die Pyramiden auch nicht reingucken. Während Sie bei Stuttgart 71 durch Gucklöcher nach unten sehen können, um dort milchig verschwommene Gleise und Umrisse von Menschen zu sehen. War das nicht immer ein Menschheitstraum? Was für eine schöne Vorstellung. Bei Stuttgart 81 die 10 Minuten, die man dann bei 54 Grad Außentemperatur maximal draußen zubringen sollte, dazu zu verwenden, durch eine Glasscheibe einen leeren Bahnhof zu sehen, dessen Züge wegen der Hitze eh nicht mehr fahren. Und ja, Bedeutendes dauert nun mal länger. Wie lange habe ich gebraucht, um endlich Kanzler zu werden? Familia Familia Sagrada wird seit 140 Jahren rumgelötet. Der Bau des Römer Münsters zog sich über Jahrhunderte, der des Kölner Doms ebenso. Jedes Bauwerk, das die Stuttgart 91 nicht aus Gründen der Vernunft, sondern aus irrationalen Gründen, allein aus dem Glauben daran, es zu schaffen, errichtet wird, braucht seine Zeit. Ich bin und ich scheue mich nicht, auch das hier heute Abend vor Ihnen allen zuzugeben, ein großer Verfechter von Stuttgart 101. Halte diesen architektonischen Blunder, dieses architektonische Wunder für das Bauwerk unserer Zeit. So wie die Cheops-Pyramide die Größe des Herrschers Cheop illustrieren sollte, so wie die Freiheitsstatue in der modernen, liberalen Welt ein Gesicht verleiht, so wird dieser Bahnhof für alle Zeiten die Umverteilung von unten nach oben symbolisieren. Geht es und genau deswegen wird dieses Mahnmal des Neoliberalismus auch fertig gebaut werden, trotz der vielen Hoffnungen, die hier in dieser Gesprächsrunde vorhin geäußert worden sind. Errichtet auf den Schultern der Stuttgarter Bevölkerung im Angesicht des Schweißes der ÖPNV-Benutzer, wird an diesem Bauwerk so lange gebaut, bis auch noch der letzte Cent Steuergeld seinen Weg von unten nach ganz oben in die Taschen von Unternehmern wie Martin Herrenknecht gefunden. Ja. Amen. Ich hoffe, das wird Ihnen allen eine Lehre sein. Ich hoffe, ich habe Sie in Ihren irrationalen Überzeugungen grundlegend ändern können und Sie auf den Weg schicken können, dieses überaus vernünftige Bauwerk gut zu heißen. Ja, es zu lobpreisen. Es war ein sehr schöner Abend. Ich glaube, ich werde diesen Abend später einmal wohlwollend in meiner Autobiografie erwähnen, für die mir ein Verlag schon 140 Euro Vorschuss geboten hat. Aber ich denke, da geht noch was. Vielleicht sehen wir uns dann wieder hier, wenn Sie sich mein Buch signieren lassen wollen. Das wird den schönen Titel tragen. Ich werde das weiterhin beobachten. Ich danke Ihnen.
0: Ja. Das war der Herr Uthoff gestern Abend am 14. September im WKV, im Württembergischen Kunstverein, gab es eine große Veranstaltung zur 822. Montagsdemo. Kann man bestimmt im asozialen Netz oder in der allwissenden Müllhalde nachgucken. Ja. Ich habe mein Manuskript, Regie, wo ist mein Manuskript, mein alter Witz, aber dann machen wir doch mal, gehen wir doch gerade mal weiter, wie auch in der Vordiskussion gesagt wurde, das ist kein Bahnprojekt, das ist ein Immobilienprojekt, weil wenn die ganzen Gleise oben weg sind, da kann man Häusle bauen und Kohle machen ohne Ende. Ne? Kam ja raus, dass untenrum die Belastbarkeit ziemlich zart beschädigt ist, so wie auch da

Ja, die Welt braucht keine Millionäre. Das, ja, kann man sich mal überlegen.

Ja, die Welt braucht keine Millionäre. So, immer noch Fritzes Radiosendung. Eine Stunde haben wir schon durchgepfiffen. Es wartet uns noch ganz viele Informationen. Es wartet auf uns noch ganz viele Informationen. Ich daddel da mit meinem ausgelagerten Hirn rum, aber der kann irgendwie, der findet da nichts. Kann aber wohl nicht wahr sein. Da machen wir doch mal ein Dackel und tun ein bisschen flügeln, rumflügeln. Das kann er auch besser. Den da.

Ja, meine Intelligenz ist nicht künstlich. Die ist fucking analog und ich habe da den Überblick gar nicht. Fünf acht zwei steht da drauf. Nur einmal der 582, ne? Da lernt man dazu. 589 kriegen wir hin. Gehst du? Geht gar nicht. Gut gewonnen. Fritzes Radiosendung Irr und Wahnsinn B und Entschleunigung. Ich war in Hamburg. Jetzt machen wir mal dem ausgelagerten Gehirn, das schreibe ich mal einfach. Seemann. Ja, der hat einfach einen Hänger, so wie ich. Ich habe auch keine Reservesache auf Halde. Ja, da müssen wir mal gucken, dass wir das auf die Reihe kriegen. Das ist ja mal richtig peinlich. Das machen wir jetzt nicht.

Ja, also das ausgelagerte Gehirn hatte irgendwie einen Hänger. Also nicht nur meins, das hört man ja, wenigstens nur klappern, aber das ausgelagerte tut gar nicht mehr. Da muss man jetzt spontan sein. Ich habe ja nicht mal einen Pausenfüller.

Das kann jetzt so ein bisschen dauern. Pausenfüller gibt es nicht, weil das ausgelagerte Gehirn tut halt einfach nicht gerade viel mehr. Der Klapprechner hat keine Böcke, irgendwas zu denken. Ich auch nicht. Hundert Schlager.

Das ist quasi die Endlos-Disc. So, Fritzes Radiosendung. Jetzt muss ich bloß noch mein güldenes Manuskript finden, habe ich hier. Doch nicht, da ist's. So macht man keine Radiosendung für alle, sondern für die Spezialisten. Na. Fangen wir nochmal von vorne an. Ja Mensch, vor kurzer Zeit waren wir in Hamburg und haben einen, ja nicht alten Freund, einen Freund besucht und da ging es dann um Musik. Jetzt sind die gar nicht beschriftet. Okay. Und wir haben ein Interview gemacht und oder die Ansage ist jetzt auch schon wieder bisschen langweilig und schlecht. Kiew Stingel, einen verkannten Mensch, oder andersrum gesagt, das Ziel dieser Sendung ist, einen verkannten Mensch vorzustellen. Jo. Das machen wir doch jetzt. Und ich mache heute ein bisschen extra länger, weil das muss sein.

könnte auch noch ein bisschen vom Background laufen lassen. Das ist quasi die Endless Disc für Arme. So macht man das nämlich.

0: Du hast doch erst letzten Monat eine Lohnerhöhung gekriegt.
1: Nee, das war doch die für meinen Hausherrn.

0: Ja, Mensch, der teuflische Eichhörnle, jetzt habe ich auch noch Pipi machen müssen, kann vorkommen. Auch ein gut gebauter Radiomoderator muss Pipi machen. Ja, ich war in Hamburg. Und da habe ich Niklas getroffen. Wie soll man Niklas vorstellen? Ja, ein alter Bekannter von mir. Ritzlers Radiosendung Ich und Wahnsinn B und Entschleunigung. Ihr hört jetzt gerade eine Aufzeichnung vom 7. September 2026 aus Hamburg, weil ich bin nämlich gerade in der wunderschönen Hansestadt Hamburg. Von der Elfi hatte, haben wir auch schon runterbrochen, ne? Die Tage mal, naja, ich sage nichts, es werde dürfen. Ganz toll, ganz toll. Ja. Und hier zu Gast bin ich bei
1: Niklas David.
0: Und Niklas David, wir kennen uns von früher.
1: Allerdings.
0: Ja, wegen wieso?
1: Wegen Wenk.
0: Ja, also ein gekaufter Fan quasi. Ne?
1: Genau, das wird teuer.
0: Das wird teuer. Und aus Anlass haben wir nämlich eine Schallplatte, reden wir über eine Schallplatte und über einen Mann. Und zwar Kiew Stingel, der Sektor Schwab Stingel.
1: Stingel, ja.
0: Wie sagt es der Hanse Jahr? Ein Poet, ja, und Literat und hat auch Liedchen geschrieben. Ne? Und die Musik dazu hat der Niklas nämlich beigesteuert. Ja. Der Übergang war ein bisschen brachial, macht uns aber nichts, ist man ja gewohnt hier. Ne? Jetzt hören wir mal das erste Lied von Kiew Stingel. Meine aus der Platte, meine Sterne fallen. House of Drinks.

0: Ja, ihr seid ja immer noch richtig bei Fritzes Radiosendung Irr und Wahnsinn, B und Entschleunigung. Gebe mir heute mal wieder einen richtig dicken Wahnsinnsschub, ne? Weil ich war in. Hamburg und bin immer noch seekrank. Hab da meinen Freund Niklas David getroffen und ihn interviewt. Und jetzt hören wir einen zweiten Teil vom Interview. Da könnt ihr was über Niklas erfahren. Guten Abend, hier Grüße aus Hamburg. Ich habe hier ein Gegenüber. Da sitzen willst du mal vielleicht selber vorstellen, dann sage ich was falsch. Jetzt wollte er gerade ein Bier trinken, zum Wohl.
1: Zum Komm. Wohl.
0: Ja, zum Wohlsein.
1: Ja. Ich bin einer der ersten Wank-Fans. 1992 auf der Freestage, umsonst und draußen, da war ich 15 Jahre alt und da habe ich den Fritz erlebt.
0: War das nicht sogar noch früher? Keine Ahnung.
1: Nee, ich glaube, es war 92, 93 oder sowas.
0: Also 87 war das erste Wank-Konzert. Also
1: ja, das ist noch Jahr, vor meiner Zeit, da war ich ja vielleicht 11 oder 12.
0: Da warst du 11.
1: Ja, genau.
0: Oder 12, also nächstes Jahr 40 Jahre Wank, wenn es war, wird. Ne?
1: Wenn da muss erlebt, ich hin.
0: Alle.
1: Genau.
0: Ja, jetzt.
1: Ja, aber ich bin Niklas David, Keyboarder, damals von Parodic Theater hieß die Band. Da hast du, glaube ich, uns auch mal eingeladen. Dann habe ich die Band Audiek gehabt mit dem Produzenten Irmler von Faust. Mhm. Und ja, ich habe in den letzten Jahren mit Kiev Stingel, um den es ja heute geht, aufgenommen und zwei Platten produziert.
0: Mhm. Ja, und da kommt schon der nächste Song.

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Schau. 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

0: Lösche den elektrischen Strom. Ja, laut der Bundesregierung steht uns ja das kurz bevor, der Weltuntergang. Kiew Stingel, ich spiele gerade Musik und Text aus dem Interview, das vor anderthalb Wochen in Hamburg stattgefunden hat, zu Anlass von dem Künstler Kiew Stingel, leider tot. Naja, oder leider. Oder zum Glück, keine Ahnung. Also, man wollte nicht sagen, also ja, tot.
1: Zum Kiew Stingel kommen.
2: Den habe ich kennengelernt, das war so in meiner Abiturszeit. Da war
0: Mach mal nochmal von vorne. Wie bist du zum Kiew Stingel gekommen?
2: Den habe ich kennengelernt, das war so in meiner Abiturszeit, da war ich gerade fertig. Und ich weiß nicht, ob du die auch kennst, diese Social Beat Bewegung aus Ludwigsburg waren, die hatten die auch irgendwie ihren Headquarter. Das war der Michael Schönauer, sagt dir das was?
0: Michael Schönauer sagt mir was, ja.
2: Genau, ja. Und der Michael Schönauer, der hatte auch irgendwie so eine Band, ich erinnere es jetzt nicht mehr, der hat viele Bücher auch rausgebracht. Kilroy Media, sagt dir das was?
0: Jetzt.
2: Und genau, und mit dieser Social Beat Bewegung, da waren wir auch immer mit dabei, mit der Band, und dann sind wir nach Berlin gefahren, weil da war so ein großes Social Beat Festival. Mhm. Und da bin ich damals als Abiturient quasi, habe ich meine Kassetten feilgeboten auf der Straße. Und da war dann ein großer Event, wo dann der Kiew Stingel mit dem Jürgen Blog, auch so eine ehrwürdige Beat Generation Gestalt, Schriftsteller, die waren da auf der Bühne. Mit so einer Podiumsdiskussion und dieser Kiew Stingel, ich kannte den gar nicht, aber der war natürlich damals schon Mitte 50 oder was, so auf die 60 zugehend, völlig unnahbar, narzisstische Persönlichkeit, und wenn der auf der Bühne war, gab es immer Ärger, auch mit dem Publikum und so weiter. Okay. Und am nächsten Tag lief der an der Straße vorbei und hielt und hörte meine Musik und fand das gut und hat seine Adresse gegeben und gesagt, ich soll mich mal melden. Das war für mich natürlich ein Ritterschlag, dass dieser unnahbare Typ meine Musik gut fand.
0: Und wann war das?
2: Das war 94, 95 so, genau.
0: In Berlin.
2: Und dann hatten wir lose Kontakt und das hat sich dann 2000 so ein bisschen intensiviert.
0: Ja, der hielt auf der Straße. Ja.

Wir hören jetzt Kilfstingel, hat wie aus der Platte oder aus dem Release, hat wie Mozart Westeuropa Sohn.

0: Ja, jetzt habe ich gerade einen Keks im Mund. Das macht mir hier auch einen Schritt, das Radiosendung. Ja, dann entsprechend essen. Kann ja nur noch schlimmer werden. Und wir reden über KF Stingel, einen Künstler, den mir mein Freund oder Bekannter aus Hamburg und oder Bekannter aus Hamburg nahegebracht hat. Jetzt tun wir mal wieder einen Teil vom Interview widerspielen.
1: Gut, und ja, sagtest du gerade, KF wollte eigentlich gar keine Musik machen. Er macht ja ganz poetische
2: Ja.
1: Texte, deutsche poetische Texte.
2: Ja.
1: KF kommt von wo kommt er? Also sag nicht von seiner Mutter, sondern.
2: Der kommt, Ústí nad Labem kommt der. Der ist sozusagen Tscheche. Und der ist sozusagen dann, die sind damals geflüchtet nach Mannheim und so ist er sozusagen dann Richtung Hamburg gekommen und hat in Hamburg versucht, sein Abitur zu machen, wurde da immer rausgeworfen und hat, glaube ich, dann in Heidelberg auf so einem Privatinstitut irgendwie das Abitur noch geschafft.
1: Ah ja, gut.
2: Der kommt also aus dem Osten.
1: Namen nachher, ja,
2: Aber
1: sowieso.
2: na, Kiew ist ein Kunstname. Das ist
1: Ach so.
2: sozusagen, der heißt eigentlich Gerd Stingel und Kiew hat er sich genannt, weil der hatte irgendwie als 20-Jähriger ein Theaterstück geschrieben und da hatten die ganzen Protagonisten sozusagen auf der Bühne Städtenamen. So, ne? Und da gab es auch den Kiew und er war dann sozusagen seit diesem Theaterstück der Kiew. Das hat nichts mit Keith Richards zu tun oder mit Kiff Stengel oder sowas, was die Leute immer vermutet haben. Also es geht wirklich um den Städtenamen Kiew Stingel.
1: Also KIEV, ne?
2: Genau.
1: Also da wird da irgendwie da zitiert, was ist das da? Die Taz wird zitiert oder Germans most wanted. Süddeutsche Zeitung.
2: Wasted.
1: Germany's
2: Der
1: most
2: kaputteste
1: wasted.
2: Sänger Deutschlands
1: Von
2: hat die
1: der
2: Süddeutsche mal getitelt.
1: Süddeutsche Zeitung. Ja.
2: Ja.
1: Also Hamburgs Proto-Punk-Superstar. Was ist ein Proto-Punk?
2: Dass einer, der sozusagen den Punk vorweggenommen hat oder keine Ahnung, was sie damit
1: Von
2: meinen.
1: Rolling Stone und Forgotten Genius of German Pop aus der Taz. Ne? Also wurde ja dann schon beachtet, ne?
2: Ja, pressemäßig wurde er schon immer, aber er hat halt immer schlecht verkauft. Und er hat auch alles getan, dass er keinen Erfolg hat, weil es gab immer wieder Phasen, da hätte er es eigentlich schaffen können und er hat das immer selbst sabotiert.
1: Er war also
2: Also
1: einfach so
2: das
1: ein bisschen
2: legendär ist,
1: eingebrötlerisch.
2: ja, er hatte eine Tour geplant am Höhepunkt seiner Karriere, das war 80, glaube ich, nach Hart wie Mozart. Die Platte ist die bekannteste, Hart wie Mozart. Und da hatte er, ich weiß nicht, wie hießen denn diese Konzertveranstalter, diese ganz großen da, der Rau oder was? Ja, der irgendeiner Lieberberg oder was. Und die haben dann eine Tournee, Holland, was waren das, Schweiz und Deutschland. Und in Berlin, im Cannes-Kino, ist er einfach nicht gekommen. Das Ding war voll und er kam nicht, weil man ihn nicht abgeholt hätte. Er saß dann irgendwo in der Kneipe oder in der Paris-Bar und hat seinen eigenen Auftritt verpasst. Und dann ist die Tournee abgebrochen worden, weil er einfach zu.
1: Unzuverlässig,
2: Ja.
1: ja, so. Nein, da war aber doch kein so ein Narzisst, weil
2: Ja, weiß ich
1: sonst.
2: nicht. War er schon. Und gleichzeitig hat er sich immer selbst sabotiert. Also das ist. Und er hatte ja wirklich gute Produzenten, der Achim Reichel. Dann hatte er den Dieter Meier von Yello.
1: Ah
2: Dann
1: ja,
2: hatte er die
1: ach was.
2: einstürzenden Neubauten als Mitmusiker, FM Einheit
1: Ach
2: hat mal
1: was.
2: mitgespielt und der Hacke, der Bassist von den einstürzenden Neubauten. Aber er war zu unstet und er hatte auch keine Lust, immer wieder in die Wiederholung zu gehen. Er hat eine Platte gemacht und dann hat es ihm erstmal gereicht. Und für ihn war halt immer so das hedonistische Prinzip. Ich mache das, was mir gerade Spaß macht. Und mir macht es nicht immer Spaß, jeden Tag Musik zu machen, sondern ich will auch mal was anderes machen.
1: Und er war auch nicht so eine, dann doch, oder so eine Rampensau, hat ihm das schon Spaß gemacht, live zu spielen, weil ich finde, live spielen ist was ganz anderes.
2: Also kann ich ganz schlecht beurteilen.
1: Ich spiele viel, viel lieber live, als irgendwie was aufnehmen und zehnmal.
2: Ich habe ihn ja live Musik machen nie erlebt. Das ist ja vor meiner Zeit quasi. Das ist ja, als ich ihn kennengelernt habe, hat er ja nicht mehr Musik live aufgeführt. Aber er, ich glaube, was er war, glaube ich, nicht ganz so entspannt, was das Live angeht, weil er war ja kein richtiger Musiker. Ihm ging es immer um diese Interaktion mit dem Publikum und es gab halt, wie ich dir schon gesagt habe, immer Stress. Und es war schon eine selbstdarstellerische Form, ne?

0: Ja, wenn das nicht Musik ist, hört man nicht überall. Hört man hier am freien Radio von Stuttgart in Fritzes Radiosendung oder sonst so. Es geht weiter mit dem Interview über Kiew Stingel. Mit Kunstpausen und Knittern.
1: Genau.
0: Ja, also Kiew betrachtet sich ja eigentlich als Literat eher, nicht so als Musiker. Wobei
1: Jein, er sagte immer, dass er beides ist. Also er hat das immer strikt getrennt, das fand ich auch interessant. Also er hat sich als Literat gesehen, als Dichter. Dann hat er Gedichte geschrieben oder Bücher auch, Romane, Prosa. Und dann hat er Liedtexte gemacht. Und für ihn war das irgendwie immer eine ganz andere Welt. Weil es wurde häufig dann so, ne, so ein bisschen so nach dem Motto, er würde seine Gedichte vertonen. Dann sagt er, nein, das wären keine Gedichte, das sind Songtexte. Das war für ihn komplett was anderes. Und er hat halt im Alter eigentlich von der Musik Abstand genommen und hat nur noch privat so ein bisschen auf der Gitarre rumgeschrabbelt und hatte da keine Ambitionen mehr und hatte zwei, drei Lieder noch geschrieben in den letzten 30 Jahren, für seine Freundin vielleicht mal, für einen privaten Kreis. Aber er hat eigentlich die ganze Zeit geschrieben, zuletzt.
0: Und das hat er dann, wie gesagt, ist er dann wahrscheinlich, sind es dann auch Texte oder Gedichte?
1: Er hat sehr viele Gedichte geschrieben. Er hat drei oder vier Gedichtsbände auch
0: Ach
1: rausgebracht.
0: was.
1: Und er hat auch kurze Prosa Stücke und er hat auch an einem großen Roman geschrieben, der demnächst vielleicht eventuell noch rauskommt. Also er war eigentlich immer aktiv am Schreiben die letzte Zeit. So ab 2000 habe ich ihn eigentlich nur noch schreibend erlebt. Und wie gesagt, ich habe ihn einmal hier in Ottensen dann aufnehmen können, nachdem ich ihn 3 oder 4 Wochenende hier hatte und er immer eine Ausrede hatte, warum er nicht spielen musste oder konnte. Ne? Dann gab es Champions League-Finale oder irgendein Spiel und dann musste er sich erstmal ausruhen und am Sonntag ist er zurückgefahren. Wir haben keinen einzigen Ton aufgenommen. Und ein einziges Mal 2006 im Mai oder was, Juni, da haben wir von morgens um mittags 12 Uhr bis abends 22 Uhr durchgespielt. Und da habe ich ihn aufgenommen und das sind alles diese Aufnahmen, die ich in der Platte sozusagen versucht habe zu ver.
0: Und da hat er eigentlich, also hat er dann so angefangen, dass er mit Gitarre, mit Wandergitarre
1: Genau, er hat
0: und
1: nur immer
0: Stimme
1: mit, genau,
0: Solo.
1: Wandergitarre und er hat gesungen und er war ja schwer COPD-krank, also im Volksmund der Raucherhusten, war ja starker Raucher und er hatte eine sehr leise Stimme zum Schluss. Und die Gitarre, die war halt verstimmt und alles, die hat er auf dem Flohmarkt noch vorher gekauft. Also es war für einen Tontechniker ein absoluter Horror und stimmen wollte er auch nicht. Und dann hat er einfach losgelegt. Und das Problem war schon in den 70er Jahren, wie kriegen wir die Stimme von der Gitarre getrennt? Weil der Kiew eigentlich nie alleine singen wollte, sondern immer seine Gitarre gespielt hat, als
0: Und
1: Rhythmusinstrument
0: das streut
1: quasi.
0: dann halt ein, ne?
1: Das streut ein. Und bei manchen Aufnahmen konnte ich ihn überreden, dass er nochmal drüber sang. Aber dann hat er halt irgendeinen anderen Scheiß gesungen und nicht die Linie, die ich eigentlich haben wollte. Also er war schwer zu bändigen und bei vielen Stücken ist die Gitarre halt mit drauf, weil ich sie nicht eliminieren konnte.
0: Und das hast du vorhin schon gesagt, er hat dich gesehen und fand das, was du machst, toll und hat dich quasi eingeladen, dass du da.
1: Naja, erstmal wollte er nur einen Gesprächspartner. Und dadurch, dass er natürlich so einen Ruf als Rockstar hatte, das hat mich natürlich als jungen Menschen angezogen und das hat er natürlich auch genossen. Und ich hatte ja natürlich das Bedürfnis, mit ihm Musik zu machen. Und ich hatte das Gefühl, er hatte eher das Bedürfnis, ja, der hatte ja keine Familie und der war ja bei vielen persona non grata, also sprich, der hat sich überall versaut mit den Leuten. Ist immer im Streit auseinandergegangen. Somit war er auch eigentlich ein ziemlich einsamer Mensch. Und für ihn war es halt toll, dass da immer jemand ist, der Interesse hat, der ihn aber eigentlich aufnehmen möchte. Und das hat er immer hinausgezögert.
0: Ja, aber ihr seid euch ja dann nicht so auf der Pelle gehuckt immer.
1: Nein, das so wie will. Da gab es immer Abstände von einem halben Jahr oder ganzes Jahr. Also das waren immer, ne? Oder der rief mich dann nachts an. Das waren immer so ganz lose Kontakte. Aber es hat sich dann gegen Ende intensiviert, weil er ja immer kränker wurde. Und dann war bei ihm auch die Bedürftigkeit da, die Sachen doch rauszubringen. Also, ne? Dann wollte er auch, dass ich das Zeug produziere. Vorher war es eben, Niklas, du kannst machen, was du willst, ist mir alles egal. Da konnte ich schön frei was machen. In dem Moment, wo er dann aber Interesse hatte, dann ging es los. Mach mal dies, mach mal das.
0: Also hat er dann schon...
1: Ja, das war, explizit, waren Kämpfe.
0: Explizit auch gewusst,
1: ja,
0: was er will.
1: Allerdings, aber er war auch nie zufrieden. Und dann hat er gesagt, das machen wir es mal ganz anders. Das kann ja wohl nicht wahr sein. Aber ich muss auch sagen, das, was er von mir gefordert hat, also diese Flexibilität und immer wieder neu, das hat er mit sich selbst ja auch gemacht. Also wenn er geschrieben hat und mir das gezeigt hat, er hat immer wieder die Sachen umgeändert, neue Versuche. Also der war da sehr, wie soll ich sagen, rastlos.
0: Ja, nur, also wollte ich sagen, zufrieden bin ich mit einer Aufnahme von mir eigentlich auch nie.
1: So ist es.
0: Man kann immer, man kann immer was dran ändern oder besser machen.
1: Aber er hatte halt auch immer wieder Schnapsideen, ne? Also mach mal überall Verzerrung rein. Da habe ich natürlich überall mal Verzerrung reingemacht. Klang super. Und ein halbes Jahr später, das ist alles nix, wir müssen das ganz anders machen. So, und das war immer eine Suche irgendwie. Und es gab natürlich dann auch schon auch künstlerische Kämpfe, dass ich was wollte. Und für ihn war es ungewohnt, dass jemand komplett alles umarrangiert. Also er war gewohnt, dass die Leute seine Harmonien übernommen haben und begleitet haben. Ja. Ich habe halt alles weggehauen und habe wirklich meine eigene Musik drüber gemacht. Und das war für ihn natürlich erstmal gewöhnungsbedürftig.
0: Ja, das ist ja das Besondere an der Platte, dass du quasi dem seine Lieder ganz verändert hast. Ne?
1: Genau. Ja. Wir können auch, ich kann dir ja ein Stück mitgeben oder was wir dann hören können jetzt hier. Einmal das Original in Anführungszeichen, wie er es sozusagen im Studio gespielt hat und was dann daraus geworden ist.
0: Ah ja, das ist natürlich auch spannend.
1: Zum Beispiel, ich weiß nicht, wie du das Rosenblatt empfunden hast. Das war so das Kernstück unserer Zusammenarbeit, ein sehr elegisches Stück. Das könnten wir anspielen.
0: Ja, das machen wir doch glatt.

0: Ich sag nur auf die Songtexte eingehen,
1: Ja.
0: kann ich aber nicht, weil ich keine Brille, meine Brille natürlich immer vergesse, ne? Und du willst nichts vorlesen, ist ja auch okay. Also die Texte sind sehr, sehr zu empfehlen. Auf der Platte gibt es auch im Inlet schön die deutschen Texte. Also er singt ja auf Deutsch die deutschen Texte schön
1: Das freut mich ja, dass dir das so
0: gedruckt.
1: zusagt. Das ist, was findest du da so besonders? Das ist, weil ich finde, die Texte, er hat ja auch ganz komplizierte Texte früher mal geschrieben oder
0: Ja.
1: hat auch sehr viel mit unterschiedlichen Sprachen experimentiert.
0: Mhm.
1: Und das ist ja jetzt sein Alterswerk und ich finde es auch sehr einfach gehalten oder sehr minimalistisch.
0: Minimalistisch, aber auch irgendwie schon ein bisschen kryptisch, ne?
1: Ja,
0: Also
1: okay.
0: man
1: Ja,
0: kann
1: ja.
0: viel, viel zwischen den
1: Ja.
0: Zeilen lesen. Kann ich da was lesen, weil da stehen keine Buchstaben, die entziffern müssen. Ich glaube, wir müssen noch geschwind mir eine Brille kaufen gehen. Das vergesse ich gern mal, meine Brille im Radio Sendung machen und dann Brille vergessen ist immer verheerend. Man kann ihn ja im weltweiten Netz.
1: Ja, er ist mittlerweile auch auf diesem unsäglichen Spotify. Da ist er sogar unter BMG oder was, diese große, was weiß ich, was ist das, ein
0: Ja.
1: Musikverlag oder ist es ein Plattenlabel von den ganz großen Mainstream-Künstlern? Keine Ahnung, wie er da reingekommen ist. Also er ist da jetzt auch mittlerweile in diesen ganzen Dingen mit drin. Aber auch bei YouTube gibt es viele Clips von ihm. Erstaunlich.
0: Also
1: Auch Videos.
0: Videoclips mit irgendwelche Attraktionen
1: Ja, es gibt
0: anzugucken.
1: sogar einen Dokumentarfilm von, ich glaube, der wurde gedreht 2017, da lebte er noch. Und dann haben da zwei Filme.

0: Macher ihn aufgespürt und haben mit ihm Interviews gemacht. Mhm. Das No Erklärungen heißt der Film. Der geht über eine Stunde.
1: Mhm. Also auf Spotify und oder YouTube. Der Mann heißt Kiev, K-I-E-V, Stingel ohne E, also S-T-I-N-G-L. Ne?
0: Genau.
1: Da kann man dann noch viel mehr gucken. Wir hätten es uns ja auch leicht machen können, einfach das ganze YouTube-Kacke hier übers Ding. Ne? Aber genau. Kann man ja, sieht man nichts. Ne?

Ja, hier ist immer noch Fritzes Radiosendung. Es ist ein bisschen kompliziert alles heutzutage. Aber kriegen wir hin.

0: Ja, wir sind hier immer noch im Freien Radio für Stuttgart. Ich stelle die Schallplatte von Kiew Stingler, Gott hab ihm selig, vor. Wir reden weiter drüber. Ich war in Hamburg und da hat man ein Interview gemacht mit dem, ja, Niklas. Liebe Faninnen und Außen, apropos Fans, wir sind hier im Freien Radio von Stuttgart, müssen wir zwischendurch immer mal wieder sagen, ja, eine halbe Stunde oder so, bei Fritzles Radiosendung jeden dritten Dienstag im Monat von 7 Uhr abends bis 10 Uhr abends, Irr und Wahnsinn, B und Entschleunigung, ne? Und wie gesagt, ich sitze heute hier in Hamburg. Eine aufgezeichnete Sache, ausgezeichnet aufgezeichnet Sache mit dem Niklas David, der die Platte mit dem Kiew Stingler bespielt, sage ich jetzt mal.
1: Bespielt hat,
0: ja. Und wir reden gerade jetzt noch über die Aufnahmeart und Weise. Ne? Ja, und du hast ja dann... Apropos nicht einfach, du hast dir selber ja auch nicht einfach gemacht, indem du dir einen Riesenaufwand musikmäßig betrieben hast.
1: Ja, das stimmt, ja. Das ging ja über 20 Jahre, habe ich die Platte sozusagen produziert. Mhm. Und ja nicht am Stück, aber immer mal wieder, ne? Mal eine Woche und dann wieder ruhen lassen. Und das Schwierigste ist wirklich, die eigene Musik selbst zu produzieren. Das ist einfach furchtbar. Nennen wir mal eine Platte, die sehr, sehr gut ist, die selbst produziert wurde. Eigentlich brauchst du immer jemanden Fremden, der dir irgendwie... Jetzt guckst du komisch.
0: Ja.
1: Also ich glaube, dass du immer jemanden brauchst, weil wenn du dich selbst produzierst, dann musst du dich erstmal wieder fremd hören.
0: Du hast ja keine Distanz dazu.
1: Ja, das ist so schwierig. Und da ich ja das
0: nicht... Wichtig, ja.
1: Das ist ja nicht mein Lebensunterhalt, den ich hier verdiene mit der Musik. Somit habe ich ja keine Eile. Und dann kannst du es mal ein Jahr ruhen lassen und dann hörst du dir das an und dann ist es wie fremdes Material quasi.
0: Ja.
1: Und so kannst du immer eine Distanz gewinnen.
0: Was mir aber eigentlich so ist, in der Regel, dass ich alte Sachen mittlerweile halt nicht besser, aber hörenswerter, sagen wir mal so, das ist jetzt schon mal neutral gesagt, hörenswerter finde, weil sie einfach auch so schräg sind, ne? So, also meine Musik ist ja überhaupt nicht produziert, das ist halt aufgenommen, fertig. Also
1: ja, ja.
0: Ich bin eigentlich auch keiner, meint die Wenk-CD, kennt ja jeder, hallo.
1: Die heilende Rückkopplung.
0: Ja, da hat man ja dreimal Bass drauf geschissen, sage ich immer, ne? Also einen buntlosen und einen verzerrten und gedoppelt, alles immer schön gedoppelt, also die Grundriffs immer gedoppelt, rechts, links, also nicht mit dem Delay, sondern das kriegt dann richtig gut Dynamik. Ne? Wir wollten eigentlich jetzt über deine Aufnahme,
1: ich bin natürlich ein Frickler.
0: Ich
1: arbeite hier viel mit Analog-Sachen und gleichzeitig natürlich im Computer. Und wenn du mit dem Computer arbeitest, du kannst jede Kleinigkeit ausbessern, du kannst verändern, du kannst modifizieren. Das ist natürlich erstmal total toll und gleichzeitig kann man sich in diesen ganzen Dingen auch verlieren.
0: Verlustieren.
1: Ja. Und da muss man immer eine Grenze finden und das ist nicht leicht. Und vor allem die Fehler, die künstlerisch wertvoll sind, die musst du ja drin lassen.
0: Ja.
1: Und du musst erstmal feststellen, welcher Fehler ist wirklich künstlerisch wertlos und welcher ist sozusagen künstlerisch wertvoll. Weil wenn du alle Fehler beseitigst, dann kommt dann die Musik raus, die ist völlig uninteressant.
0: Die ist steril, ja. Ja, nee, aber künstlerisch wertvoll und wertlos wird wahrscheinlich, wird ich unter Umständen auch anders sehen als du.
1: Allerdings, ja.
0: Wo ich dann sagen wollte, das würde ich da drin lassen, das ist doch super. Und du sagst, nee. Und also da hast du quasi dann mit dir selber produziert.
1: Ja, ja. Und der Einzige, der es eigentlich, ich sag mal, quer gehört hat, war dann der Hans-Joachim Irmler, Ah, ja. In Cher von Faust, von der Krautrock-Band Faust, weil der hat mich ja früher mit meiner Band produziert. Da habe ich halt viel gelernt, wie er abgemischt hat. Da war ich ja tierisch erschrocken, wenn der mal die Abmischung gezeigt hat. Da wo ich mein Instrument hin. War auf einmal nicht mehr existent oder das Grelle war auf einmal ganz dumpf oder das, was vorne war, was ich vorne hören wollte, war eigentlich ganz hinten und auf einmal ging ein Raum auf und so. Das waren aber tolle Erlebnisse für mich, weil ich gemerkt habe, okay, du kannst beim Abmischen, das ist beinahe eine Kunst für sich. Du kannst
0: total ein Stück verändern.
1: Ja. Und so ist es bei der Platte vom Kiew auch natürlich. Ne?
0: Ja.
1: Also ich habe von Irmler, von Faust viel übernommen, so was so dieses radikale Abmischen angeht. Dinge ganz leise zu machen oder ganz im Vordergrund, also die Dinge auszureizen.
0: Ja, ich das dann aber so, dass du kannst dir das ja dann nicht live spielen oder hat man das so live gespielt?
1: Natürlich, die Sachen habe ich live eingespielt. Also jetzt nichts irgendwie programmiert.
0: Du hast nie mit Kiew
1: live gespielt. Nein, das nicht. Kiew hat alleine, ich konnte ja nur eine Aufnahme mit ihm machen an dem Tag. Und dann musste ich mit dem Material gucken, lupen, Sachen rausschneiden. Und dann habe ich halt meine Klavier-Arrangements oder Mellotron-Arrangements untergelegt quasi.
0: Ja, aber, also, ich sage immer aber, was mich halt irritiert, du kannst ja halt, wenn du einen guten Mann hast, einen guten Techniker, also einen guten Produzent hast, kann ja jede Lusche halt eine gute Aufnahme hinkriegen, ne?
1: Klar.
0: Kostet halt Geld, ne? Und ich bin da eigentlich von der anderen Partei, sagt man Partei.
1: Ja, das ist.
0: Also, live, man muss das auf CD oder auf Platte auch live annähernd so wiedergeben können. Schon
1: ja, mit, das kann ich nachvollziehen.
0: Also du kannst dir nicht deine ganze Platte bescheißen. Ne?
1: Und ja.
0: Ich meine, wenn du einander seinen Rhythmus nicht halten kann, das, auch das kriegt man ja heute gerade gebogen. Man kriegt ja alles gerade gebogen heutzutage. Ne?
1: Und ich habe natürlich auch hier bei den Aufnahmen alles gerade biegen müssen. In Anführungszeichen. Also gerade gebogen da, wo ich störend fand. Trotzdem hörst du auf der Platte, dass das Timing manchmal nicht stimmt oder er schneller wird. Das wollte ich nicht gerade biegen.
0: Ja,
1: aber wenn ich nur einen Vocal Take habe, der ist perfekt vom Feeling und trotzdem singt dann einen falschen Ton, dann habe ich eine Software, dann mache ich den Ton richtig.
0: Und aber das hast du ja auch gemacht.
1: Das habe ich gemacht, ja. Das ist die neueste Technik, die da sozusagen verwendet wurde. Das ist dann. Nur es ist schwierig, das so einzusetzen, dass trotzdem noch das Timbre und die Eigenart des Sängers unberührt bleibt. Wenn du den gerade bügelst, wie in der Popmusik, dann verliert das ja an Wert.
0: Und ich
1: erkenne halt, ne, wenn ich das dann so sehe, ich habe da so Software, Melodyne oder was, dann siehst du ganz genau, dann siehst du, der singt immer so ein bisschen nach unten. Das läscht natürlich auch drin. Weil es die Eigenart ist.
0: Ja, es ist eben seine Eigenheit.
1: Aber das sind natürlich schon Werkzeuge, um etwas auszubessern. Und das habe ich natürlich auch gnadenlos einsetzen müssen, weil ich so wenig Material hatte.
0: Und das fand er dann nicht...
1: Das hat er gar nicht mitgekriegt. Er hat gesagt, sag mal, so gut, singe ich immer so gut?
0: Und dann hast du gesagt, ja.
1: Kiew, das hast du bravourös gemacht. Jeder Ton sitzt.

0: Ein Stück auf der Platte, das kann man ja anspielen, Gypsy Queen. Und Gypsy Queen war ursprünglich, kann ich mal so sagen, ein Liebeslied an die Mona Moore. Und die Mona Moore ist auch eine bekannte Sängerin aus Berlin. Mit der war er lange Zeit zusammen. Die ist gar nicht gut auf ihn zu sprechen und löscht ihn überall raus. Und da ging es in dem Text immer darum, sie war die dunkle Gypsy Queen nachts in Berlin. Sie sang wie eine Nachtigall, sie berührte mein Herz überall. Und da meinte er dann, wir müssen alles cutten, das wird jetzt ein ganz anderes Stück. Es gibt eigentlich nur noch, ich war ein Dieb und noch viel mehr. Und dann kommt, ich war die dunkle Gypsy Queen. Sag ich, aber das singst du doch gar nicht. Du singst doch da, du warst die, ne? Oder sie war die. Sagt er, ja, dann musst du aus dem Sie ein Ich machen. Sag ich, ja, wie soll ich denn das machen? Du hast es doch mit sie gesungen. Wie soll ich da jetzt das Ich machen? Ja, das wirst du doch irgendwie mit dem Computer hinkriegen. Notfalls, wenn ich im Bett liege, kommst du mit dem Mikro und ich sing doch mal das Ich rein. Yeah. Sag ich, du Kiew, das klingt doch scheiße. Mhm. Und dann habe ich einfach das Ich aus irgendeiner anderen Spur genommen, von irgendeinem anderen Song, wo ich singe, und habe das Ich da rein und habe das angepasst. Und jetzt ist im Song, ich bin die dunkle, oder ich war die dunkle Gypsy Queen nachts in Berlin. Mhm.
1: Ja, nur er hat ja dann seinen Text einfach im Nachhinein verändert.
0: Ja, ja, da war der radikal. Und je länger wir gearbeitet haben, desto kürzer wurden die Texte. Also es gab, teilweise waren die Stücke viel länger und da fing er an, das muss weg, das muss gestrichen werden. Also er war dann immer ganz radikal, auch mit sich selbst. Also nicht nur mit mir, dass er gesagt hat, das muss alles weg. Nee, er hat seine Sachen auch radikal gekürzt. Mhm. Und somit sind das teilweise auch so ganz kurze Bilder nur.
1: Mhm. Ja, das ist eine sehr interessante Vorgehensweise. Normalerweise ist man dann eher bemüht, ja, oder klar, heutzutage die ominösen 2,5 Minuten oder so, ja, aber dass man die auch spannend und so vollkriegt. Aber wenn, das habe ich vorhin schon gesagt, die Texte sind ziemlich minimalistisch, aber irgendwie aussagekräftig.
0: Ja.
1: Ne?
0: Ja.
2: Okay. Danke, Niklas. Das war unser Interview in Hamburg vor 1,5 Wochen und Niklas hat sich dann doch noch ein Lied schenken, wünschen dürfen vom Erich Jochen Abel, der auch, hallo, da sind wir wieder am Anfang. Jahr des Akkordeons, der Akkordeon spielt, aber auch Keyboard bei Sharon Tate's Children. Das ist eine ziemlich alte Aufnahme. Ja, ist eine ziemlich alte Aufnahme, Sharon Tate's Children, von was weiß ich, lang im letzten Jahrtausend.

Ah, nee, das hat ja, steht der falsche in meinem Manuskript. Das ist nur Kiew Stingel. Und zwar. Oh, Entschuldigung, Niklas. Kiew Stingel. Veränderung des Textes. Und da steht Nummer 9. Habe ich da irgendwie gar nichts im Manuskript? Keine Ahnung. Kiew-Stingel, hör mal.

0: Ja, und Wahnsinn, B und Entschleunigung. Mein Manuskript ist weg und meine Brille ist auch weg. Eine Verknüpfung unglücklicher Umstände. Ja, herzliche Einladung zum Sommerfest im Freien Radio. Mensch, und wir kriegen es ja diesmal hin. Vor dem Herbstanfang. Das letzte Sommerfest war nach dem Herbstanfang. 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Ja. 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Ja, das war dann Fritzes Radiosendung. Ich versuche mich nächstes Mal noch mehr zu blamieren. Kev Stingel, ich wollte eigentlich, habe immer gesucht, Milliardäre von Flo de Cologne, finde ich aber gerade nicht. Wobei ja jetzt mit der ganzen Kriegspolemik, ne, was alles kaputt geht und wie viel Kohle wir da ja, also Haushaltsdiskussionen, Etats, war ja letzte Woche und vorletzte Woche Haushaltsetat. Was, wo, warum, wie viel da investiert und in die Rüstung Kohle reinpumpen, reinpumpen, reinpumpen. Ne? Parallel lief dann doch noch PISA-Studie macht nichts. Haben ja nicht geguckt, ob die deutschen Kinder besser zielen können als aus anderswo. Ne? In diesem Sinne, Fritzes Radiosendung Irr und Wahnsinn, B und Entschleunigung in einem Monat wieder. Jetzt muss ich die Brille runter tun. Dann 19. Oktober, Thema verrate ich nicht, könnt ihr in der allwissenden Müllhalde rauskriegen. Ich wollte eigentlich noch andere Sachen darbieten, aber nein, ja, nein. Regie, wo ist mein Manuskript? Ich habe keine Kontrolle. Ne? Draußen singt's Vögele, dann tun wir uns doch mal auf die Zukunft vorbereiten und auf die Benzinpreise, die mal richtig durchs Dach gehen. Ne? 3 Euro, boah, dann geht doch die Welt unter, oder? Was wir meinen. Haben sie ja wieder ein paar Tanker in der Straße von Hormus abgebombt und da gibt es eine riesige Untergangsszene, einen Ölteppich. Komplett, die ganze Ecke ist ja komplett verölt, aber kann ja keiner mehr putzen. Man redet beim Krieg, by the way, immer nur um Menschen, aber um die Flora und Fauna redet kein Mensch. Und das ist, glaube ich, der größere Verlust als ein die Menschen, ne, treffen sich zwei Planeten. Sagt der eine, ja, mir geht's schlecht. Wieso? Sagt der andere, ja, ich habe Mensch. Sagt der eine wieder, ja, es geht vorbei. Okay. Ich wollte mich noch bedanken beim Niklas, ne? Und glaubt nicht, der Kriegsangstgeschichte, die gerade, also sage ich immer meine subjektive Meinung, in den öffentlich-rechtlichen Sendern so verblasen wird. Ich wollte eigentlich das nochmal mit, ja, den hauen wir nochmal geschwind raus. Ah ja.
1: Vielen Dank. Ich habe was ganz Interessantes rausgekriegt. Hört mal das hier. Das ist ein düsterer D-Moll-Akkord. D-Moll ist die Tonart von Mozarts Requiem oder Schuberts Der Tod und das Mädchen. Ganz viele Gewitterszenen in der Oper sind auch geschrieben worden in D-Moll. Wenn dieser Akkord jetzt wenigstens aufsteigend aufgebaut wäre, hört ihr, da gibt's noch so einen kleinen Hoffnungsschimmer. Aber rückwärts, da schwingt noch was Teuflisches mit. Und das ist nichts anderes als A, F, D. Ja, so einfach. So einfach.
0: Ja, gut, in diesem Sinne bleibt man so. Irgendwas läuft jetzt noch.

Ja, jetzt bin ich gerade mal geschwind in ein Funkloch gefallen. Ich wollte auch noch ein bisschen in der Kriegsangst, die ja gerade jetzt oder die Militärvorbereitung, Militärausgaben, Rechtfertigungen, Töten macht Spaß und Soldaten gewinnen und auch noch ein bisschen da ein bisschen Propaganda machen, ne? Ja. In diesem Sinne, bis bald.

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On the CD, it goes on for 17 minutes from now on. And originally, it was on the run-out groove of the vinyl LP. They recorded this on that run-out groove. So if you didn't switch off your record player or the electricity, it would go on forever until your machine is kaput. So most record players at that time would not stop until you take the pickup off the record and take it back, and then the record player would shut down. And some record players, they would, if the needle ends in the groove and comes to the middle of the record player shuts down. But there were many record players where it didn't shut down. It just went on and on and on until you acted and took the arm, you know, the pickup off the record. Yeah. So this was the trick then. And at that time in the 60s, the Beatles did it, and I think Zappa did it, and quite a lot of folks did. They recorded in the run-out groove, also im, wie sagt man auf Deutsch, ist es die Auslaufrille. Ja? Und da kann man ja auch noch was drauf aufnehmen, auf die Auslaufrille. Und wie gesagt, wenn der Schallplattenspieler nicht stoppt, und viele haben nicht gestoppt, die sind immer weitergelaufen und immer wieder die Auslaufrille vor und zurück, und dann hatte man eben da noch was drauf aufnehmen können. Und es gab manche Plattenspieler, die dann, wenn die Auslaufrille zu Ende war sozusagen, ist der Arm dann, wenn er ziemlich zur Mitte gegangen ist, dann ausgegangen. Aber die meisten Plattenspieler gingen eben nicht aus. Sie gingen immer wieder vor, zurück auf der Auslaufrille. Und dann hatte man diesen Ton in diesem Fall. Oder auch andere Dinge. Die Beach Boys haben das auch gemacht mit Hundebellen und sonst was. Das hat dann auch nicht aufgehört. Und wie gesagt, wenn man dann mal geschwind draußen war und wieder reinkam, dann ging das immer weiter, immer weiter. Und so musste man eben schauen, dass man dieses Teil irgendwann ausmacht. Oder man lässt es laufen, wie man eben will. Genau. So, verantwortlich für diese Sendung ist Andy Goldner, eben ich, von der Kulturredaktion. It's time to say goodbye for now. Andy Goldner's radio show will be back in 2 weeks with the last summer edition, number 6. And this is already some kind of Altweibersommer edition.

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1: So, du schönes Frühstücksei. Erst köpf ich dich, dann fress ich dich. Na du, wo ist denn der Zahnstocher?
2: Die Doris kommt später. Also ich brauche jetzt erstmal einen Energy-Drink.
1: Ja, babbelabab, Doris, die meine ich doch gar nicht. Wo ist eigentlich meine Lieblingstasse? Die mit Helmut vor Präsident drauf.
2: Ja, wahrscheinlich sitzt du gerade wieder drauf. Wo sind denn die Haselnüsse für mein Müsli?
1: Ich glaube, die habe ich gestern vom Fernseher aufgeknabbert.
2: Was? Die ganze 4,5-Kilo-Packung?
1: Ja, die war schneller weg als euer Stallmann. Kannst du dein Müsli nicht vielleicht ohne Nüsschen machen?
2: Natürlich kann ich, gibt aber weniger Dynamik. Das ist genauso wie dein Saumagen ohne Fleisch.
1: Oh je, so schlimm ist es. Das habe ich nicht gewusst. Komm, ich lauf schnell zum Laden und hol neue Nüsschen.
2: Meine Nüsschen gibt's nur im Reformhaus. Da, wo es auch meine Dinkelsprotten gibt, die dir immer so gut schmecken. Oder meine Haferplätzchen, die du jeden Abend verputzt.
1: Aber deine Kürbisflocken habe ich nicht angerührt. Wo sind die eigentlich?
2: Da sitzt du gerade drauf.
1: Also komm, dann mache ich dir jetzt zum Ausgleich ein pfälzisches Müsli.
2: Was soll das denn sein?
1: Ganz einfach. Man füllt einfach eine Haxe mit Gehacktem, legt es in süße Sahne ein und lässt es 3 Tage ziehen. Dann wird es nur noch mit Käse überbacken und mit feinen Zwiebelringchen garniert. Ab in den Mixer und fertig ist's. Originalpfälzer Müsli.
3: Ich geh gleich die Zutaten holen.
2: Och Helmut, das wäre ein dolles Rezept für die Doris, damit die mal was auf die Rippen kriegt. Hab immer das Gefühl, dass ich mich selbst umarme, wenn ich die mal richtig drück.

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